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2: Ich bin Moritz Einzel. In Berngau in der Oberpfalz läuft seit dem Nachmittag ein großer Polizeieinsatz. Ein Mann hat dort zwei Menschen erschossen. Bei den Opfern handelt es sich um zwei Mitarbeitende des Landratsamtes, einen Mann und eine Frau. Sie wollten eine routinemäßige Waffenkontrolle durchführen. Der Schütze hat sich in seinem Haus verschanzt. Spezialkräfte stehen mit ihm in Kontakt. Im Bundestag ist gestern erstmals über die geplante Einkommensteuerreform beraten worden. Bundesfinanzminister Klingbeil hat den Entwurf verteidigt. Menschen mit kleinen und mittleren Einkommen sollen entlastet werden.
3: Wir nehmen die große Mehrheit der Menschen in unserem Land in den Fokus. Wir erhöhen den Grundfreibetrag, wir erhöhen den Kinderfreibetrag, wir erhöhen das Kindergeld und wir erhöhen den Arbeitnehmerpauschbetrag. Eine Familie mit zwei mittleren Einkommen und zwei Kindern wird im Jahr 2028 in Summe über 600 Euro im Jahr mehr Geld in der Tasche haben.
2: Grüne und Linke finden die Pläne ungerecht. Auch aus der Union gibt es Stimmen, die Nachbesserungen fordern. Die deutsche Wirtschaft ist offenbar widerstandsfähiger als erwartet. Wirtschaftsministerin Reiche rechnet mit einem Wachstum von 1,3% für dieses Jahr. Jetzt komme es darauf an, aus dieser ersten Erholung eine wirtschaftliche Dynamik zu machen, so Reiche.
4: Eine Dynamik, die von privaten Investitionen, von Innovationen, von neuen Technologien und von unternehmerischem Mut getragen wird.
2: Noch im Frühjahr war das Ministerium nur von 0,5% Wachstum ausgegangen. Der Komiker und Schriftsteller Harpe Kerkeling ist in Passau mit dem Menschen-in-Europa-Preis der Mediengruppe Bayern ausgezeichnet worden. Er bekam den Preis für sein Lebenswerk als, Zitat, großartiger Künstler mit gesellschaftlicher Haltung. Kerkeling sprach über die Hasskommentare gegen ihn wegen seiner Forderung nach einem AfD-Verbot. Da sage er zu sich, sei einfach selbst die Demokratie, die du dir wünschst.
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2: Ich bin Moritz Einzel. In Berngau in der Oberpfalz läuft seit dem Nachmittag ein großer Polizeieinsatz. Ein Mann hat dort zwei Menschen erschossen. Bei den Opfern handelt es sich um zwei Mitarbeitende des Landratsamtes, einen Mann und eine Frau. Sie wollten eine routinemäßige Waffenkontrolle durchführen. Der Schütze hat sich in seinem Haus verschanzt. Spezialkräfte stehen mit ihm in Kontakt. Im Bundestag ist gestern erstmals über die geplante Einkommensteuerreform beraten worden. Bundesfinanzminister Klingbeil hat den Entwurf verteidigt. Menschen mit kleinen und mittleren Einkommen sollen entlastet werden.
3: Wir nehmen die große Mehrheit der Menschen in unserem Land in den Fokus. Wir erhöhen den Grundfreibetrag, wir erhöhen den Kinderfreibetrag, wir erhöhen das Kindergeld und wir erhöhen den Arbeitnehmerpauschbetrag. Eine Familie mit zwei mittleren Einkommen und zwei Kindern wird im Jahr 2028 in Summe über 600 Euro im Jahr mehr Geld in der Tasche haben.
2: Grüne und Linke finden die Pläne ungerecht. Auch aus der Union gibt es Stimmen, die Nachbesserungen fordern. Die deutsche Wirtschaft ist offenbar widerstandsfähiger als erwartet. Wirtschaftsministerin Reiche rechnet mit einem Wachstum von 1,3% für dieses Jahr. Jetzt komme es darauf an, aus dieser ersten Erholung eine wirtschaftliche Dynamik zu machen, so Reiche.
4: Eine Dynamik, die von privaten Investitionen, von Innovationen, von neuen Technologien und von unternehmerischem Mut getragen wird.
2: Noch im Frühjahr war das Ministerium nur von 0,5% Wachstum ausgegangen. Der Komiker und Schriftsteller Harpe Kerkeling ist in Passau mit dem Menschen-in-Europa-Preis der Mediengruppe Bayern ausgezeichnet worden. Er bekam den Preis für sein Lebenswerk als, Zitat, großartiger Künstler mit gesellschaftlicher Haltung. Kerkeling sprach über die Hasskommentare gegen ihn wegen seiner Forderung nach einem AfD-Verbot. Da sage er zu sich, sei einfach selbst die Demokratie, die du dir wünschst.
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0: beide Richtungen Kontakt statt. Wir wollen natürlich auch diesen Kontakt nutzen, um möglichst eine gewaltfreie Lösung herbeizuführen. Das ist auch ein Mitgrund, warum ein Einsatz einfach länger dauert.
1: Der mutmaßliche Schütze hatte bei einer routinemäßigen Waffenkontrolle das Feuer eröffnet. Warum, ist noch unklar. Wer schwanger ist und vor der Geburt einen Bluttest auf eine Genabweichung wie Trisomie 21 machen will, soll nach dem Willen des Bundestags vorher eine Prüfung durchlaufen. Ein entsprechender Antrag hat im Parlament eine breite Mehrheit gefunden. Ein solcher Test, bezahlt von der Krankenkasse, zeigt, wie wahrscheinlich es ist, dass ein Kind eine Behinderung haben wird. In Berlin beginnen Linke, Grüne und SPD heute ihre Sondierungsgespräche. Ab dem Vormittag geht es dabei um den Landeshaushalt. Den Weg für Sondierungen freigemacht hatte eine gemeinsame Vereinbarung der drei Parteien auf verbindliche Regeln, wie auf antisemitische Vorfälle reagiert werden soll. Die Berliner Linken-Chefin Wolter.
2: Denn Sicherheit ist mehr als Polizeischutz. Sicherheit heißt, ohne Angst zur Schule zu gehen, eine Kippa zu tragen, Hebräisch zu sprechen, ohne sich erklären zu müssen.
1: Gegen die Berliner Linkspartei gibt es Antisemitismusvorwürfe und den Vorwurf der Nähe zur organisierten Kriminalität. Mietwagendienste wie Uber können in und um München ihre Preise wieder selbst festlegen. Das Verwaltungsgericht hat die Mindestpreise, die seit Juli in der Landeshauptstadt gelten, vorerst gekippt. Die Stadt München will, dass sich die neuen Fahrdienste an den festgelegten Tarifen für Taxis orientieren müssen.
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2: Ich bin Moritz Einzel. Nach den tödlichen Schüssen in Berngau dauert der Polizeieinsatz in der ostbayerischen Gemeinde an. Die Beamten haben das Wohnhaus eines Mannes umstellt, der am Nachmittag zwei Mitarbeitende des Landratsamts Neumarkt erschossen hat. Bei den Todesopfern handelt es sich um einen Mann und eine Frau. Polizeisprecher Michael Zaschka.
3: Wir stehen als Polizei mit dem Täter in Kontakt. Es findet in beide Richtungen Kontakt statt. Wir wollen natürlich auch diesen Kontakt nutzen, um möglichst eine gewaltfreie Lösung herbeizuführen. Das ist auch ein Mitgrund, warum ein Einsatz einfach länger dauert.
2: Der mutmaßliche Schütze hatte bei einer routinemäßigen Waffenkontrolle das Feuer eröffnet. Warum, ist noch unklar. Wer schwanger ist und vor der Geburt einen Bluttest auf eine Genabweichung wie Trisomie 21 machen will, soll nach dem Willen des Bundestags vorher eine Prüfung durchlaufen. Ein entsprechender Antrag hat im Parlament eine breite Mehrheit gefunden. Ein solcher Test, bezahlt von der Krankenkasse, zeigt, wie wahrscheinlich es ist, dass ein Kind eine Behinderung haben wird. In Berlin beginnen Linke, Grüne und SPD heute ihre Sondierungsgespräche. Ab dem Vormittag geht es dabei um den Landeshaushalt. Den Weg für Sondierungen freigemacht hatte eine gemeinsame Vereinbarung der drei Parteien auf verbindliche Regeln, wie auf antisemitische Vorfälle reagiert werden soll. Die Berliner Linken-Chefin, bezahlt von der Krankenkasse, zeigt, wie wahrscheinlich es ist, dass ein Kind eine Behinderung haben wird. In Berlin beginnen Linke, Grüne und SPD heute ihre Sondierungsgespräche. Ab dem Vormittag geht es dabei um den Landeshaushalt. Den Weg für Sondierungen freigemacht hatte eine gemeinsame Vereinbarung der drei Parteien auf verbindliche Regeln, wie auf antisemitische Vorfälle reagiert werden soll. Die Berliner Linken-Chefin Wolter.
4: Denn Sicherheit ist mehr als Polizeischutz. Sicherheit heißt, ohne Angst zur Schule zu gehen, eine Kippa zu tragen, Hebräisch zu sprechen, ohne sich erklären zu müssen.
2: Gegen die Berliner Linkspartei gibt es Antisemitismusvorwürfe und den Vorwurf der Nähe zur organisierten Kriminalität. Mietwagendienste wie Uber können in und um München ihre Preise wieder selbst festlegen. Das Verwaltungsgericht hat die Mindestpreise, die seit Juli in der Landeshauptstadt gelten, vorerst gekippt. Die Stadt München will, dass sich die neuen Fahrdienste an den festgelegten Tarifen für Taxis orientieren müssen.
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2: Ich bin Moritz Einzel. Nach den tödlichen Schüssen auf zwei Behördenmitarbeiter in der Gemeinde Berngau in der Oberpfalz hat die Polizei den mutmaßlichen Täter festgenommen. Der 60-Jährige wurde dabei durch Beinschüsse leicht verletzt, sagte Polizeisprecherin Corinna Wild. Er hatte sich zuvor stundenlang in seinem Wohnhaus verschanzt.
3: Gegen 2.20 Uhr, also in den frühen Morgenstunden des heutigen Tages, ist dann die Festnahme erfolgt. Das ist durch ein schlagartiges Eindringen von unseren Spezialkräften der Fall gewesen. Und so konnte man dann den mutmaßlichen Schützen überwältigen und letztendlich dann auch festnehmen.
2: Der Mann hatte am Nachmittag zwei Mitarbeiter des Neumarkter Landratsamtes erschossen, einen Mann und eine Frau. Die beiden wollten eine routinemäßige Waffenkontrolle durchführen. Linke, Grüne und SPD in Berlin legen heute mit ihren Sondierungsgesprächen richtig los. Gestern hatten sich die drei Parteien unter anderem auf klare Regeln zum Umgang mit Antisemitismus verständigt. Berlins Linken-Chefin Wolter sagte, Jüdinnen und Juden müssten sich in der Bundeshauptstadt sicher fühlen.

0: Unionsführerin Maria Corina Machado den Preis bekommen. Mit einem Länderspiel gegen Australien starten die deutschen Fußballerinnen heute in die WM-Saison. Vor der WM 2027 in Brasilien will Bundestrainer Christian Wück sein Team gegen außereuropäische Gegner testen. Anstoß der Partie gegen die Australierinnen in Karlsruhe ist um 20.30 Uhr. Am Dienstag spielen die deutschen Frauen dann in Bremen gegen Japan.
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2: Ich bin Moritz Einzel. Nach den tödlichen Schüssen auf zwei Behördenmitarbeiter in der Gemeinde Berngau in der Oberpfalz hat die Polizei den mutmaßlichen Täter festgenommen. Der 60-Jährige wurde dabei durch Beinschüsse leicht verletzt, sagte Polizeisprecherin Corinna Wild. Er hatte sich zuvor stundenlang in seinem Wohnhaus verschanzt.
3: Gegen 2.20 Uhr, also in den frühen Morgenstunden des heutigen Tages, ist dann die Festnahme erfolgt. Das ist durch ein schlagartiges Eindringen von unseren Spezialkräften der Fall gewesen. Und so konnte man dann den mutmaßlichen Schützen überwältigen und letztendlich dann auch festnehmen.
2: Der Mann hatte am Nachmittag zwei Mitarbeiter des Neumarkter Landratsamtes erschossen, einen Mann und eine Frau. Die beiden wollten eine routinemäßige Waffenkontrolle durchführen. Linke, Grüne und SPD in Berlin legen heute mit ihren Sondierungsgesprächen richtig los. Gestern hatten sich die drei Parteien unter anderem auf klare Regeln zum Umgang mit Antisemitismus verständigt. Berlins linken Chefin Wolter sagte, Jüdinnen und Juden müssten sich in der Bundeshauptstadt sicher fühlen können.
4: Bei Verstößen gegen diese Grundsätze entscheiden die Fraktionen nach ihren Regeln über Konsequenzen bis hin zum Ausschluss transparent und im Austausch mit den Partnern.
2: Bei den Sondierungen soll es heute um den Landeshaushalt gehen. In der norwegischen Hauptstadt Oslo wird am späten Vormittag verkündet, wer in diesem Jahr den Friedensnobelpreis erhält. Die Jury hatte dieses Mal die Wahl zwischen 287 Nominierten, deutlich weniger als im vergangenen Jahr. Damals hatte die venezolanische Oppositionsführerin Maria Corina Machado den Preis bekommen. Mit einem Länderspiel gegen Australien starten die deutschen Fußballerinnen heute in die WM-Saison. Vor der WM 2027 in Brasilien will Bundestrainer Christian Wück sein Team gegen außereuropäische Gegner testen. Anstoß der Partie gegen die Australierinnen in Karlsruhe ist um 20.30 Uhr. Am Dienstag spielen die deutschen Frauen dann in Bremen gegen Japan.
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3: Ich bin Moritz Einzel, guten Morgen. Zugriff in der Nacht. In Berngau in der Oberpfalz hat die Polizei einen 60-jährigen Deutschen festgenommen. Der Mann verschanzte sich seit dem Nachmittag in seinem Wohnhaus, nachdem er zwei Behördenmitarbeiter erschossen hatte. Gegen 2.20 Uhr drang die Polizei dann in das Haus ein. Wie es nach der Festnahme weitergeht, sagt Polizeisprecherin Corinna Wild.
4: Die weiteren Ermittlungen, die werden dann von der Kriminalpolizeiinspektion Regensburg in enger Absprache natürlich mit der zuständigen Staatsanwaltschaft Nürnberg geführt. Die Spurensicherung wird jetzt dann mit der Tatortarbeit beginnen und da laufen nur ganz, ganz viele Maßnahmen.
3: Bei den Todesopfern handelt es sich um Mitarbeiter des Landratsamtes Neumarkt, einen Mann und eine Frau. Sie wollten bei dem Mann eine routinemäßige Waffenkontrolle durchführen. Wer schwanger ist und vor der Geburt einen Bluttest auf eine Genabweichung wie Trisomie 21 machen will, soll nach dem Willen des Bundestags vorher eine Prüfung durchlaufen. Ein entsprechender Antrag hat im Parlament eine breite Mehrheit gefunden. Ein solcher Test, bezahlt von der Krankenkasse, zeigt, wie wahrscheinlich es ist, dass ein Kind eine Behinderung haben wird. In der norwegischen Hauptstadt Oslo wird am späten Vormittag der diesjährige Friedensnobelpreisträger verkündet. Die Jury hatte diesmal die Wahl aus 208 Personen und 79 Organisationen. Im vergangenen Jahr hatte die venezolanische Oppositionsführerin Maria Corina Machado den Preis bekommen. In diesem Jahr gelten Papst Leo, der Internationale Strafgerichtshof oder lokale Hilfsgruppen im Sudan als mögliche Preisträger. Mietwagendienste wie Uber können in und um München ihre Preise wieder selbst festlegen. Das Verwaltungsgericht hat die Mindestpreise, die seit Juli in der Landeshauptstadt gelten, vorerst gekippt. Die Stadt München will, dass sich die neuen Fahrdienste an den festgelegten Tarifen für Taxis orientieren müssen. Die Entscheidung im Hauptsacheverfahren steht noch aus.
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3: Das Verwaltungsgericht hat die Mindestpreise, die seit Juli in der Landeshauptstadt gelten, vorerst gekippt. Die Stadt München will, dass sich die neuen Fahrdienste an den festgelegten Tarifen für Taxis orientieren müssen. Die Entscheidung im Hauptsacheverfahren steht noch aus.
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3: Ich bin Moritz Einzel. Guten Morgen. Zugriff in der Nacht. In Berngau in der Oberpfalz hat die Polizei einen 60-jährigen Deutschen festgenommen. Der Mann verschanzte sich seit dem Nachmittag in seinem Wohnhaus, nachdem er 2 Behördenmitarbeiter erschossen hatte. Gegen 2.20 Uhr drang die Polizei dann in das Haus ein. Wie es nach der Festnahme weitergeht, sagt Polizeisprecherin Corinna Wild.
4: Die weiteren Ermittlungen, die werden dann von der Kriminalpolizeiinspektion Regensburg in enger Absprache natürlich mit der zuständigen Staatsanwaltschaft Nürnberg geführt. Die Spurensicherung wird jetzt dann mit der Tatortarbeit beginnen und da laufen nur ganz, ganz viele Maßnahmen.
3: Bei den Todesopfern handelt es sich um Mitarbeiter des Landratsamtes Neumarkt, einen Mann und eine Frau. Sie wollten bei dem Mann eine routinemäßige Waffenkontrolle durchführen. Wer schwanger ist und vor der Geburt einen Bluttest auf eine Genabweichung wie Trisomie 21 machen will, soll nach dem Willen des Bundestags vorher eine Prüfung durchlaufen. Ein entsprechender Antrag hat im Parlament eine breite Mehrheit gefunden. Ein solcher Test, bezahlt von der Krankenkasse, zeigt, wie wahrscheinlich es ist, dass ein Kind eine Behinderung haben wird. In der norwegischen Hauptstadt Oslo wird am späten Vormittag der diesjährige Friedensnobelpreisträger verkündet. Die Jury hatte diesmal die Wahl aus 208 Personen und 79 Organisationen. Im vergangenen Jahr hatte die venezolanische Oppositionsführerin Maria Corina Machado den Preis bekommen. In diesem Jahr gelten Papst Leo, der Internationale Strafgerichtshof oder lokale Hilfsgruppen im Sudan als mögliche Preisträger. Mietwagendienste wie Uber können in und um München ihre Preise wieder selbst festlegen. Das Verwaltungsgericht hat die Mindestpreise, die seit Juli in der Landeshauptstadt gelten, vorerst gekippt. Die Stadt München will, dass sich die neuen Fahrdienste an den festgelegten Tarifen für Taxis orientieren müssen. Die Entscheidung im Hauptsacheverfahren steht noch aus.
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1: Es ist 6 Uhr.
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4: Ich bin Julia Wasilkow. Guten Morgen. Mitten in der Nacht hat die Polizei in der Oberpfalz zugeschlagen. Nach tödlichen Schüssen in Berngau ist der mutmaßliche Täter festgenommen worden. Er hatte zwei Mitarbeitende des Landratsamts Neumarkt erschossen. Moritz Einzel.
5: Der Mann und die Frau wollten am Nachmittag eine routinemäßige Waffenkontrolle durchführen. Da eröffnete der 60-Jährige das Feuer. Anschließend verschanzte er sich in seinem Wohnhaus. Gegen 2.20 Uhr in der Nacht dann der Zugriff. Polizeisprecherin Corinna Wild.
6: Das ist durch ein schlagartiges Eindringen von unseren Spezialkräften der Fall gewesen. Und so konnte man dann den mutmaßlichen Schützen überwältigen und letztendlich dann auch festnehmen.
5: Motiv und weitere Hintergründe sind noch unklar.
4: In der norwegischen Hauptstadt Oslo wird am Vormittag verkündet, wer in diesem Jahr den Friedensnobelpreis erhält. Die Jury hatte dieses Mal die Wahl zwischen 287 Nominierten, deutlich weniger als im vergangenen Jahr. Das Münchner Verwaltungsgericht hat Mindestpreise für Mietwagendienste wie Uber und Co. in der bayerischen Landeshauptstadt gekippt. Das Gericht entschied, dass die Unternehmen sich vorläufig nicht an die Mindestpreise halten müssen, die die Stadt München festgelegt hat. Sie will, dass sich die Preise am Taxitarif orientieren. Mit dem Länderspiel gegen Australien starten die deutschen Fußballerinnen heute in die WM-Saison. Vor der WM 2027 in Brasilien will Bundestrainer Christian Wück sein Team gegen außereuropäische Gegner testen. Gegnerinnen in Karlsruhe sind heute die Australierinnen. Am Dienstag spielen die deutschen Frauen dann in Bremen gegen Japan.
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7: Mit Miriam Hofmann. Die Temperaturen sinken und damit beginnt auch wieder die Reifenwechselzeit. Der ADAC Nordbayern empfiehlt sich, möglichst früh um einen Werkstatttermin zu kümmern. Denn ab Oktober kann es zu längeren Wartezeiten kommen. Wichtig zu wissen, in Deutschland gilt eine situative Winterreifenpflicht. Das heißt, bei Schnee, Eis oder Glätte müssen Winterreifen drauf sein. Sonst drohen mindestens 60 Euro Bußgeld und ein Punkt in Flensburg. Der ADAC rät außerdem, die Reifen vor dem Wechsel genau zu prüfen. Mindestens 4 mm Profil sollten sie noch haben. Und sind die Reifen älter als 6 Jahre, kann die Haftung bereits deutlich nachlassen.
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8: Herbstwetter heute bei uns in der Region. Viele dicke Wolken, gegen Abend dann auch viele Regenschauer, Temperaturen von frischen 14 Grad. Der Radio Galaxy Wettertrend. Morgen am Samstag ist es eher regnerisch. 15 Grad erreichen wir da im Tagesverlauf maximal. Und auch am Sonntag heißt es Regenjacke einpacken. 13 Grad sind die Maxi-Werte. Auch da viele Niederschläge.
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7: Guten Morgen zu euch auf die Straßen. Aktuell alles ganz entspannt. Ihr solltet gut durchkommen.
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7: Ein einsamer Blitzeranhänger steht in Hirscheid im Griesweg. Der macht in beiden Richtungen schöne Fotos, wenn ihr schneller als 30 unterwegs
8: seid. Ist es eher regnerisch. 15 Grad erreichen wir da im Tagesverlauf maximal. Und auch am Sonntag heißt es Regenjacke einpacken. 13 Grad sind die Maxi-Werte. Auch da viele Niederschläge.
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7: Guten Morgen zu euch auf die Straßen. Aktuell alles ganz entspannt. Ihr solltet gut durchkommen.
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7: Ein einsamer Blitzeranhänger steht in Hirscheid.

0: Es ist 10 Minuten nach 6.
1: Butter aufs Brot? Langweilig. In Japan geht jetzt Butter ganz ohne Brot viral, dafür aber mit bunten Streuseln.
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1: Der neueste Food-Trend aus Japan heißt Dot-Butter und ist genauso verrückt, wie er klingt. Ihr nehmt einfach ein Stück Butter, packt ordentlich bunte Zuckerstreusel drauf und beißt direkt rein. Kein Brot, kein Kuchen, einfach Butter pur mit Streuseln. Also ich muss ehrlich sagen, das klingt erstmal ein bisschen eklig, aber tatsächlich soll die Mischung überraschend lecker sein. Die Butter ist schön cremig und salzig, die Streusel sind süß und knackig. Süß und salzig geht eben irgendwie immer. Allerdings gibt's einen kleinen Haken. Nach ein paar Bissen wird das Ganze wohl ziemlich fettig und mächtig. Eine japanische Journalistin hat's getestet und den Rest am Ende lieber auf Toast geschmiert. Also vielleicht doch nicht die beste Idee fürs Frühstück. 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
1: 6.21 Uhr haben wir's. Guten Morgen, Max hier für euch. Im mittelfränkischen Fürth gibt's morgen auf der Kirchweih tatsächlich eine Heiratslotterie.
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1: Also bei dem Namen muss ich erstmal ein bisschen lachen. Klingt ja so, als könnte man seine zukünftige Ehepartnerin da gewinnen. Also es besteht auf jeden Fall Redebedarf. Und deswegen ist jetzt bei mir Joachim Ulrich vom Werbeteam Michaelis Kirchweih. Guten Morgen, Joachim, an der Stelle. Also Heiratslotterie, ja, werden da jetzt zwei Personen ausgelost und die müssen dann heiraten? Oder wie kann ich mir das vorstellen?
3: Ja, nicht ganz. Fürther Bürger, die entweder in Fürth heiraten oder auch an einem anderen Ort heiraten, die sind teilnahmeberechtigt. Und auf unserer Internetseite kann man dann sich bewerben. Und so kommt man dann in die Verlosung. Und dann werden 10 Gewinner gezogen.
1: Also im Prinzip geht's um ein Gewinnspiel, ja, für frisch verheiratete Paare oder diejenigen, die es jetzt noch vorhaben. Was kann man denn da genau gewinnen?
3: Also der erste Preis ist Wert von 1500 Euro und dann geht es abgestuft nach unten bis zum 10. Platz.
1: Boah, das klingt auf jeden Fall schon mal sehr gut. Wieso wurde das denn eigentlich eingeführt? Wie kam man denn auf so eine Idee?
3: Das war, ich glaube, 1898. Da hatte man das ins Leben gerufen, weil man musste zu der Zeit immer eine Aussteuer mitbringen, wenn man heiraten möchte. Also wer kein Geld hatte, konnte auch nicht heiraten.
1: Und wer kann da jetzt alles mitmachen?
3: Paare, die in diesem Jahr heiraten. Entweder die schon geheiratet haben oder die ihr Aufgebot für den Rest des Jahres schon bestellt haben. Aber immer in Verbindung, es muss ein Bezug zu Fürth sein. Also sie müssen entweder in Fürth wohnen oder als Fürther woanders geheiratet haben.
1: Ja, falls ihr morgen dabei seid, Heiratsurkunde oder Terminbestätigung auf jeden Fall nicht vergessen. Viele, die mitgemacht haben, werden jetzt sagen, hey, ja, vielleicht klappt's ja mit einem coolen Gewinn. Ja, schlimmer kann's nicht kommen. Na, den Trostpreis habe ich ja schon, nämlich die Schwiegermutter.

0: 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Es ist 6.28 Uhr.
1: Hier ist Radio Galaxy, kommt gut in diesen Freitag.
2: Heute ist wieder Freitag, heute wieder richtig.
1: Ja, die Woche ist geschafft und wir bringen euch ins Wochenende rein mit den besten aktuellen Hits gleich wieder hier bei Radio Galaxy.
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13: Ich bin Julia Wasilkow. Guten Morgen. Mitten in der Nacht hat die Polizei in der Oberpfalz zugeschlagen. Nach tödlichen Schüssen in Berngau ist der mutmaßliche Täter festgenommen worden. Er hatte zwei Mitarbeitende des Landratsamts Neumarkt erschossen. Moritz Einzel.
14: Der Mann und die Frau wollten am Nachmittag eine routinemäßige Waffenkontrolle durchführen. Da eröffnete der 60-Jährige das Feuer. Anschließend verschanzte er sich in seinem Wohnhaus. Gegen 2.20 Uhr in der Nacht dann der Zugriff. Polizeisprecherin Corinna Wild.
15: Das ist durch ein schlagartiges Eindringen von unseren Spezialkräften der Fall gewesen. Und so konnte man dann den mutmaßlichen Schützen überwältigen und letztendlich dann auch festnehmen.
14: Motiv und weitere Hintergründe sind noch unklar.
13: In der norwegischen Hauptstadt Oslo wird am Vormittag verkündet, wer in diesem Jahr den Friedensnobelpreis erhält. Die Jury hatte dieses Mal die Wahl zwischen 287 Nominierten, deutlich weniger als im vergangenen Jahr. Das Münchner Verwaltungsgericht hat Mindestpreise für Mietwagendienste wie Uber und Co. in der bayerischen Landeshauptstadt gekippt. Das Gericht entschied, dass die Unternehmen sich vorläufig nicht an die Mindestpreise halten müssen, die die Stadt München festgelegt hat. Sie will, dass sich die Preise am Taxitarif orientieren. Mit dem Länderspiel gegen Australien starten die deutschen Fußballerinnen heute in die WM-Saison. Vor der WM 2027 in Brasilien will Bundestrainer Christian Wück sein Team gegen außereuropäische Gegner testen. Gegnerinnen in Karlsruhe sind heute die Australierinnen. Am Dienstag spielen die deutschen Frauen dann in Bremen gegen Japan.
11: Und jetzt Aktuelles aus Oberfranken.
16: Mit Miriam Hofmann. Steigende Kosten für die Sammlung und Sortierung und eine neue EU-Richtlinie sorgen für eine europaweite Krise auf dem Altkleidermarkt. Viele gewerbliche und gemeinnützige Altkleidersammler haben sich aus wirtschaftlichen Gründen mit ihren Containern zurückgezogen. Das betrifft auch den Landkreis Tirschenreuth. Ende September ist die Sammlung durch die bisherige Firma ausgelaufen. Damit ihr eure gebrauchte Kleidung aber nicht wegschmeißen müsst, hat sich der Landkreis um Ersatz gekümmert. Der neue Auftragnehmer hat in den vergangenen Wochen bis zu 75 Altkleidercontainer an gut 40 Standorten aufgestellt. Damit stehen jetzt deutlich mehr Container als bisher zur Verfügung, heißt es aus dem Landratsamt.
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1: Es ist noch relativ frisch hier bei uns in der Region. 8 Grad messen wir derzeit. Heute viele dicke Wolken am Himmel. Es kann immer wieder zu Regenschauern kommen. Im Tagesverlauf sind bis zu 14 Grad drin. Und der Radio Galaxy Wettertrend. Morgen am Samstag und auch am Sonntag immer wieder Regen. Viele dicke Wolken bei 14 Grad.
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16: Guten Morgen zu euch auf die Straßen. Aktuell alles noch ganz entspannt. Ihr solltet gut durchkommen.
7: Blitzer.
16: Die stehen. B22D bringen am Ortseingang in Bammersdorf in der Jägersburger Straße. Da sind 30 erlaubt. In beiden Richtungen wird da geblitzt. Und in Gräfenberg an der Bushaltestelle steht auch noch einer. Habt ihr noch was gesehen? Einen Stau oder Blitzer? Dann gerne bei uns melden. 0800 007 0076. Dankeschön und gute Fahrt.
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0: 6.39 Uhr haben wir's.
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0: Max hier bei Radio Galaxy, guten Morgen. Ja, Liebessongs gibt's ja wirklich genug. Michael Schulte hat seinen neuen Song aber nicht seiner Frau gewidmet, sondern seinen beiden Söhnen. Cover You heißt er und da geht's um das Versprechen, egal was im Leben kommt, ich bin für euch da, pass auf euch auf und geb euch Halt, wenn's mal schwierig wird. Also eine richtig schöne Botschaft. Michael Schulte sagt selbst, der Song könnte einer seiner absoluten Lieblingssongs von ihm werden. Unser Hit-Tipp der Woche, Michael Schulte mit Cover You hier auf Radio Galaxy.

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0: Es ist 6.49 Uhr. Also ich glaube, die Zollbeamten am Flughafen in Miami haben schon einiges erlebt, aber bei dem Anblick dürften selbst die nicht schlecht gestaunt haben. Maxi für euch bei Radio Galaxy. Ein Mann ist da aus Kuba eingereist und dem Beamten ist aufgefallen, dass unter seiner Hose irgendwas versteckt sein könnte. Erst dachten sie, der schmuggelt vielleicht Drogen, also haben sie ihn genauer kontrolliert. Und dabei kam raus, der Mann hatte einfach 10 lebendige Vögel in seiner Unterhose versteckt. Die waren in so kleinen Plastikröhrchen untergebracht, die er mit Klebeband zusammengebastelt hat. Und als die Beamten ihn gefragt haben, wofür er die Vögel braucht, hat er nur gesagt, für den persönlichen Gebrauch. Also vielleicht hat er schon den passenden Käfig daheim stehen. Ende Oktober muss er deswegen jetzt vor Gericht. Also ich frage mich ja schon, wie kommt man bitte auf die Idee, 10 Vögel so durch den Flughafen zu schmuggeln? Und vor allem, wie sollen die da bitte ruhig bleiben?
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0: Es ist 7:04.
1: Es ist 7:05. Ihr hört Radio Galaxy. So, das war der Herbstbuzzer, der ist hiermit aktiviert. Herzlich willkommen im Herbst, also jetzt zumindest mal auch wettertechnisch. Egal welches Wetter, die besten aktuellen Hits gibt's wo? Natürlich hier bei Radio Galaxy, gleich mit dem Sommerhit des Jahres 2026. Shakira und Burner Boy mit Die Die, Harry Styles in der Playlist und Martin Garrix.
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14: Ich bin Julia Wasilkow. Guten Morgen. Die Polizei hat nach den tödlichen Schüssen auf 2 Behördenbeschäftigte in Berngau in der Oberpfalz den mutmaßlichen Täter in der Nacht festgenommen. Dabei ist der 60-Jährige durch Schüsse in ein Bein leicht verletzt worden. Der Festnahme war ein stundenlanger Großeinsatz vorausgegangen. Der Mann hatte bei einer routinemäßigen Waffenkontrolle am Nachmittag 2 Mitarbeitende des Landratsamtes erschossen. Anschließend verschanzte er sich in seinem Haus. Er hat 13 Menschen auf einem Militärstützpunkt getötet und 32 weitere verletzt. Dafür wurde ein Mann in den USA zum Tode verurteilt. Bald wird die Strafe vollstreckt und die Welt kann dabei zusehen. Die Hinrichtung des Amokläufers soll live übertragen werden. Franziska Spicker.
15: Die letzte öffentliche Hinrichtung in den USA liegt fast ein Jahrhundert zurück. 1936 war das, noch vor dem Zweiten Weltkrieg. Deshalb ist die Aufruhr nun groß. 2009 hat ein damaliger Psychiater des US-Heeres auf einem Militärstützpunkt 13 Menschen getötet. Anfang Dezember soll er nun hingerichtet werden und das soll über einen Livestream gezeigt werden. Den demokratischen Senator Chris Murphy erinnert das an die Terrormiliz Islamischer Staat.
14: Altkanzler Gerhard Schröder sorgt mit einem Besuch bei Russlands Präsident Putin erneut für Kritik. Schröder war wegen eines neuen Aufsichtsratsposten bei einer russischen Supermarktkette in Moskau und hat dann Putins 74. Geburtstag mitgefeiert. Grüne und FDP kritisieren den Besuch scharf, weil Russland weiter Krieg gegen die Ukraine führt. Immer mehr Jugendliche verlassen die Schule ohne Abschluss. Im Schuljahr 2024/25 waren es knapp 65.000. Das sind über 8% aller Absolventen und die höchste Quote seit 20 Jahren. Das geht aus Daten des Statistischen Bundesamts hervor.
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0: mit Miriam Hofmann. Mit dem offiziellen Spatenstich haben die Deutsche Post und DHL den Bau eines neuen Zustellstützpunktes in Hof gestartet. Von dem Gelände an der Hohen Saas aus sollen ab dem kommenden Frühjahr 65 Zustellbezirke der Stadt Hof und mehrere Nachbargemeinden versorgt werden. Niederlassungsleiterin Rachel Judith Tölke.
16: Hier entsteht ein Stützpunkt für 125 Kolleginnen und Kollegen aus der Auslieferung auf über 14.000 Quadratmetern, ein komplett CO2-neutraler Standort mit einer komplett elektrifizierten Zustellfahrzeugflotte von über 80 Fahrzeugen. Es werden hier über 51.000 Haushalte versorgt. Das macht also 160.000 bis 190.000 Briefe in der Woche und 40.000 bis 60.000 Pakete in der Woche.
0: Der neue Zustellstützpunkt hat eine Hallenfläche von rund 3000 Quadratmetern und löst den alten in Oberkotzau ab. In den Neubau hat DHL einen mittleren zweistelligen Millionenbetrag investiert.
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1: Ja, also mittlerweile ist der Herbst auf jeden Fall angekommen. Das merkt man auch am Wetter. Heute am Freitag starten wir mit vielen dicken Wolken und immer wieder Regenschauern ins Wochenende. Und auch das Wochenende selbst schaut nicht unbedingt so freundlich aus. Morgen am Samstag 15 Grad bei vielen Regenschauern. Am Sonntag kann zumindest mal am Nachmittag kurz die Sonne rausschauen. Dennoch kann es auch da regnen.
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0: Guten Morgen zu euch auf die Straßen. Aktuell alles ganz entspannt. Ihr solltet gut durchkommen.
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0: Die stehen B22 bei Birkach aus Debring kommend am Ortseingang, in Bammersdorf in der Jägersburger Straße in beiden Richtungen 30 und in Gräfenberg an der Bushaltestelle wird auch geblitzt. Habt ihr was gesehen, einen Stau oder Blitzer? Dann gerne bei uns melden. 0800 007 0076. Dankeschön und gute Fahrt.
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18-jährige Studentin ganz kurz auf der Tribüne gezeigt und offenbar fanden die Zuschauer sie so interessant, dass plötzlich alle wissen wollten, wer sie eigentlich ist. Vor dem Spiel hatte Peyton Blomquist ungefähr 10.000 Follower auf Instagram, mittlerweile über 56.000. Und jetzt kommt's, die Studentin hat auf Social Media auch noch verraten, dass sie eigentlich auf der Suche nach einem Ehemann ist. Bestimmt hat sie da jetzt ein paar Bewerbungen bekommen und hat so ein bisschen erzählt, was sie macht, was sie studiert und so weiter und so fort. Ist schon verrückt, oder? Andere überlegen sich stundenlang, welches Reel sie posten können, damit sie viral gehen und dann mehr Follower bekommen. Und sie musste dafür nicht mal vom Stadionplatz aufstehen. 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

Die einen machen jahrelang Instagram, um berühmt zu werden. Und dann gibt's Menschen, die sitzen einfach nur im Stadion. Maxi für euch bei Radio Galaxy. Bei einem College-Football-Spiel in den USA hat die Fernsehkamera eine 8

0: Ein Drogendealer, der freiwillig seine Einnahmen versteuert. Also auf die Idee muss man auch erstmal kommen.
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0: In München steht gerade tatsächlich ein 26-jähriger Student vor Gericht, der von seinem Kinderzimmer aus Drogen in die ganze Welt verkauft haben soll. Von Kanada bis Hongkong hatte der wohl Kunden und damit soll er innerhalb von einem Jahr über 100.000 Euro eingenommen haben. Davon hat er sich unter anderem eine Rolex für 20.000 Euro gegönnt. Aber jetzt kommt's. Der Student hat seine Gewinne aus dem Drogenhandel ganz offiziell beim Finanzamt angegeben und auch versteuert. Und als Schluss war mit dem Geschäft, hat er das dem Finanzamt dann auch noch mitgeteilt. Natürlich ja auch mit Abschlussbilanz. Selbst die Richterin hat gesagt, dass sie sowas noch nie gehört hat. Der Student hofft wohl, dass ihm das eine mildere Strafe bringt. Ob das klappt, ist noch offen. Aber würde mich ja schon mal interessieren, was der beim Finanzamt als Beruf angegeben hat. Einzelhandel, Import, Export?
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0: Es ist kurz vor 7:30, kommt gut in diesen Freitag. Denkt dran, noch ein paar Stündchen Arbeit, dann ist auch schon wieder das Wochenende vor der Tür. Und wir verkürzen euch die Zeit bis dahin mit den besten aktuellen Hits. Gleich Teddy Swims in der Playlist Mr. Know-It-All, Imani mit Don't Be So Shy und Kygo mit Khaled und Griffin.
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10: Ich bin Julia Wasilkow. Guten Morgen. Die Polizei hat nach den tödlichen Schüssen auf zwei Behördenbeschäftigte in Berngau in der Oberpfalz den mutmaßlichen Täter in der Nacht festgenommen. Dabei ist der 60-Jährige durch Schüsse in ein Bein leicht verletzt worden. Der Festnahme war ein stundenlanger Großeinsatz vorausgegangen. Der Mann hatte bei einer routinemäßigen Waffenkontrolle am Nachmittag zwei Mitarbeitende des Landratsamtes erschossen. Anschließend verschanzte er sich in seinem Haus. Er hat 13 Menschen auf einem Militärstützpunkt getötet und 32 weitere verletzt. Dafür wurde ein Mann in den USA zum Tode verurteilt. Bald wird die Strafe vollstreckt und die Welt kann dabei zusehen. Die Hinrichtung des Amokläufers soll live übertragen werden. Franziska Spicker.
11: Die letzte öffentliche Hinrichtung in den USA liegt fast ein Jahrhundert zurück. 1936 war das, noch vor dem Zweiten Weltkrieg. Deshalb ist die Aufruhr nun groß. 2009 hat ein damaliger Psychiater des US-Heeres auf einem Militärstützpunkt 13 Menschen getötet. Anfang Dezember soll er nun hingerichtet werden und das soll über einen Livestream gezeigt werden. Den demokratischen Senator Chris Murphy erinnert das an die Terrormiliz Islamischer Staat.
10: Altkanzler Gerhard Schröder sorgt mit einem Besuch bei Russlands Präsident Putin erneut für Kritik. Schröder war wegen eines neuen Aufsichtsratsposten bei einer russischen Supermarktkette in Moskau und hat dann Putins 74. Geburtstag mitgefeiert. Grüne und FDP kritisieren den Besuch scharf, weil Russland weiter Krieg gegen die Ukraine führt. Immer mehr Jugendliche verlassen die Schule ohne Abschluss. Im Schuljahr 2024/25 waren es knapp 65.000. Das sind über 8% aller Absolventen und die höchste Quote seit 20 Jahren. Das geht aus Daten des Statistischen Bundesamts hervor.
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12: Mit Miriam Hofmann. In Bamberg werden morgen bis zu 575 Auszubildende der Bundespolizei öffentlich vereidigt. Die Feier beginnt um 9.30 Uhr mit einem Gottesdienst im Bamberger Dom. Anschließend folgt die Vereidigungszeremonie auf dem Domplatz. Vereidigt werden die Einstellungsjahrgänge aus März und September dieses Jahres. Zur Veranstaltung werden auch Angehörige und lokale Ehrengäste erwartet. Deswegen ist der Domplatz morgen von 6 bis 14 Uhr komplett gesperrt. Auch der ÖPNV muss eine Umleitung nehmen.
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0: Viele dicke Wolken, immer wieder Regenschauer. Heute am Freitag Temperaturen von 14 Grad. Der Radio Galaxy Wettertrend. Morgen und auch am Sonntag unbedingt Regenjacke einpacken und ja, vielleicht einfach daheim in der Wohnung in so eine Decke einkuscheln. Temperaturen von 13 Grad erreichen wir maximal. Ab Montag schaut's dann wieder besser aus. 14 Grad und viel Sonnenschein.
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12: Guten Morgen zu euch auf die Straßen. A70 Schweinfurt-Wenneck Richtung Bayreuth zwischen Bamberg und Schleswitz. Ein defekter LKW.
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12: Die stehen B22 Birkach aus Debring kommend am Ortseingang, in Ebermannstadt in der Friedhofstraße und in Gräfenberg an der Bushaltestelle wird auch geblitzt. Habt ihr was gesehen? Einen Stau oder Blitzer? Dann gerne melden. 0800 007 0076. Dankeschön und gute Fahrt.
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Guten Morgen, hier ist Max bei Radio Galaxy. Leute, es gibt so Filme, die kann ich auch zum 10. Mal anschauen und finde sie immer noch lustig. Johnny English gehört zum Beispiel dazu. Rowan Atkinson ist für mich in der Rolle einfach legendär und natürlich genauso auch als Mr. Bean. Ja, und genau den bringt er jetzt tatsächlich nochmal zurück auf die Bühne. Rowan Atkinson steht nächstes Jahr nach über 10 Jahren Pause wieder im Theater in London mit einer eigenen Comedy-Show und da holt er einige seiner bekanntesten Figuren noch mal raus, unter anderem eben auch Mr. Bean. 30 Shows sind im Februar und März geplant und neben den bekannten Sachen gibt's wohl auch komplett neue Sketche. Und Mr. Bean ist ja sowieso eine Figur, die eigentlich kaum was sagen muss, ein Blick von ihm reicht und man weiß schon, okay, gleich geht irgendwas komplett schief. Also Mr. Bean einmal live sehen, das würde ich schon feiern. 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

Hier ist Radio Galaxy, kommt gut ins Wochenende. Gerade hat mir der Martin geschrieben per WhatsApp in Studio 0800 007 0076. Er hat geschrieben, dass er jetzt tatsächlich ein verlängertes Wochenende mit seiner Frau macht. Die beiden sind schon auf dem Weg in Richtung Italien und melden sich von der Autobahn. Also euch dann eine gute Fahrt und natürlich einen schönen Urlaub. Und egal, was ihr heute macht, ob ja hier auf dem Weg in den Urlaub oder vielleicht dann doch noch im Büro, wir liefern euch die besten aktuellen Hits hier bei Radio Galaxy.

0: Also es ist kurz vor 8, ihr hört Radio Galaxy, die Morning Show. Ich bin Max, schön, dass ihr mit am Start seid. Gleich für euch Nico Santos in der Playlist. Ich finde, das sorgt am Morgen immer für richtig viel Energie. Mit Why Don't You Stay, The Kid LAROI in der Playlist und Harry Styles, die besten aktuellen Hits.
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10: Ich bin Julia Wasilkow. Guten Morgen. Mitten in der Nacht hat die Polizei in der Oberpfalz zugeschlagen. Nach tödlichen Schüssen in Berngau ist der mutmaßliche Täter festgenommen worden. Er hatte zwei Mitarbeitende des Landratsamts Neumarkt erschossen. Moritz Einzel.
11: Der Mann und die Frau wollten am Nachmittag eine routinemäßige Waffenkontrolle durchführen. Da eröffnete der 60-Jährige das Feuer. Anschließend verschanzte er sich in seinem Wohnhaus. Gegen 2.20 Uhr in der Nacht dann der Zugriff. Polizeisprecherin Corinna Wild.
12: Das ist durch ein schlagartiges Eindringen von unseren Spezialkräften der Fall gewesen. Und so konnte man dann den mutmaßlichen Schützen überwältigen und letztendlich dann auch festnehmen.
11: Motiv und weitere Hintergründe sind noch unklar.
10: Mit einer Reform will die Bundesregierung den Führerschein günstiger machen. Doch wie viel können Fahrschüler künftig tatsächlich sparen? Bundesverkehrsminister Bilger hat jetzt zum ersten Mal konkrete Zahlen genannt. Es sollen mehrere hundert Euro, im besten Fall sogar bis zu 1000 Euro sein, sagte Bilger der Welt. Bei den Schülerprotesten in Frankreich sind gestern mehr als 70.000 Menschen auf die Straße gegangen. Ein Großteil von ihnen hat an Aktionen vor Schulgebäuden teilgenommen, die weiteren an Protestmärschen. Mehr als 500 Personen wurden festgenommen. Seit Mitte September wollen Schülerinnen und Schüler mit den Blockaden bessere Lernbedingungen durchsetzen. Mit einem Länderspiel gegen Australien starten die deutschen Fußballerinnen heute in die WM-Saison. Vor der WM 2027 in Brasilien will Bundestrainer Christian Wück sein Team gegen außereuropäische Gegner testen. Gegnerinnen in Karlsruhe sind die Australierinnen. Am Dienstag spielen die deutschen Frauen dann in Bremen gegen Japan.
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14: Mit Miriam Hofmann. An der Dr. Stocke Sportanlage in Coburg ist jetzt auch der letzte Teil der Bauarbeiten abgeschlossen. Wo früher das alte Funktionsgebäude stand, sind jetzt in der Wiesenstraße 20 neue Parkplätze entstanden. Zwei davon mit einer E-Ladesäule. Zuletzt war ein neues zweigeschossiges Funktionsgebäude mit Umkleiden, Duschen, Toiletten und Fahrradstellplätzen neben der Tribüne gebaut worden. Hierfür investierte die Stadt über 3 Millionen Euro. Zusammen mit dem Kunstrasenplatz wurde die Sportanlage damit für Schulen und Vereine deutlich aufgewertet. In den nächsten Jahren soll zusätzlich eine neue Dreifachturnhalle auf der anderen Seite der Itz am vorderen Floßanger gebaut werden. Sie soll an die alte BGS-Halle auf der Sie soll die alte BGS-Halle auf der Lauterer Höhe ersetzen.
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0: Herbstwetter heute bei uns in der Region. Viele dicke Wolken, gegen Abend dann auch viele Regenschauer, Temperaturen von frischen 14 Grad. Der Radio Galaxy Wettertrend. Morgen am Samstag ist es eher regnerisch. 15 Grad erreichen wir da im Tagesverlauf maximal. Und auch am Sonntag heißt es Regenjacke einpacken. 13 Grad sind die Maxi-Werte. Auch da viele Niederschläge.
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15: Einen wunderschönen guten Morgen, liebe Autofahrer. Ich bin Verkehrsexperte Dippi. Gibt eine Meldung von der A70 Schweinfurt Richtung Bayreuth. Zwischen Bamberg und Schäßlitz ist ein LKW stehen geblieben. Standstreifen ist blockiert. Bitte fahrt hier aktuell vorsichtig. Geblitzt wird momentan in der Oberpfalz, in Speckmannshof in der Ortsdurchfahrt. Und in Oberfranken steht einer an der A73 Bamberg, Nürnberg, und zwar ein Blitzeranhänger in der Ausfahrt Bamberg Süd in Richtung B505. Staus und Blitzer könnt ihr natürlich auch heute Morgen bei uns kostenlos melden. Ruft an oder schickt uns eine WhatsApp 0800 007 0076. Danke und gute Fahrt.
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0: Butter aufs Brot. Langweilig. In Japan geht jetzt Butter ganz ohne Brot viral, dafür aber mit bunten Streuseln.
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0: Der neueste Foodtrend aus Japan heißt Dot Butter und ist genauso verrückt, wie er klingt. Ihr nehmt einfach ein Stück Butter, packt ordentlich bunte Zuckerstreusel drauf und beißt direkt rein. Kein Brot, kein Kuchen, einfach Butter pur mit Streuseln. Also ich muss ehrlich sagen, das klingt erstmal ein bisschen eklig, aber tatsächlich soll die Mischung überraschend lecker sein. Die Butter ist schön cremig und salzig, die Streusel sind süß und knackig. Süß und salzig geht eben irgendwie immer. Allerdings gibt's einen kleinen Haken. Nach ein paar Bissen wird das Ganze wohl ziemlich fettig und mächtig. Eine japanische Journalistin hat's getestet und den Rest am Ende lieber auf Toast geschmiert. Also vielleicht doch nicht die beste Idee fürs Frühstück. 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

0: Guten Morgen, Max hier für euch. Im mittelfränkischen Fürth gibt's morgen auf der Kirchweih tatsächlich eine Heiratslotterie.
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0: Also bei dem Namen muss ich erstmal ein bisschen lachen. Klingt ja so, als könnte man seine zukünftige Ehepartnerin da gewinnen. Also es besteht auf jeden Fall Redebedarf. Und deswegen ist jetzt bei mir Joachim Ulrich vom Werbeteam Michaelis Kirchweih. Guten Morgen, Joachim, an der Stelle. Also Heiratslotterie, ja, werden da jetzt zwei Personen ausgelost und die müssen dann heiraten? Oder wie kann ich mir das vorstellen?
2: Ja, nicht ganz. Fürther Bürger, die entweder in Fürth heiraten oder auch an einem anderen Ort heiraten, die sind teilnahmeberechtigt. Und auf unserer Internetseite kann man dann sich bewerben. Und so kommt man dann in die Verlosung. Und dann werden 10 Gewinner gezogen.
0: Also im Prinzip geht's um ein Gewinnspiel, ja, für frisch verheiratete Paare oder diejenigen, die es jetzt noch vorhaben. Was kann man denn da genau gewinnen?
2: Also der erste Preis ist Wert von 1500 Euro. Mhm. Und dann geht es abgestuft nach unten bis zum 10. Platz.
0: Boah, das klingt auf jeden Fall schon mal sehr gut. Wieso wurde das denn eigentlich eingeführt? Wie kam man denn auf so eine Idee?
2: Das war, ich glaube, 1898. Da hatte man das ins Leben gerufen, weil man musste zu der Zeit immer eine Aussteuer mitbringen, wenn man heiraten möchte. Also wer kein Geld hatte, konnte auch nicht heiraten.
0: Und wer kann da jetzt alles mitmachen?
2: Paare, die in diesem Jahr heiraten. Entweder die schon geheiratet haben oder die ihr Aufgebot für den Rest des Jahres schon bestellt haben. Aber immer in Verbindung, es muss ein Bezug zu Fürth sein. Also sie müssen entweder in Fürth wohnen oder als Fürther woanders geheiratet haben.
0: Ja, falls ihr morgen dabei seid, Heiratsurkunde oder Terminbestätigung auf jeden Fall nicht vergessen. Viele, die mitgemacht haben, werden jetzt sagen, hey, ja, vielleicht klappt's ja mit einem coolen Gewinn. Ja, schlimmer kann's nicht kommen. Na, den Trostpreis habe ich ja schon, nämlich die Schwiegermutter.

0: Hier ist Radio Galaxy, kommt gut in diesen Freitag.
1: Heute ist wieder Freitag, heute wieder
0: Ja, die Woche ist geschafft und wir bringen euch ins Wochenende rein mit den besten aktuellen Hits gleich wieder hier bei Radio Galaxy.
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15: Ich bin Julia Wasilkow. Guten Morgen. Mitten in der Nacht hat die Polizei in der Oberpfalz zugeschlagen. Nach tödlichen Schüssen in Berngau ist der mutmaßliche Täter festgenommen worden. Er hatte zwei Mitarbeitende des Landratsamts Neumarkt erschossen. Moritz Einzel.
16: Der Mann und die Frau wollten am Nachmittag eine routinemäßige Waffenkontrolle durchführen. Da eröffnete der 60-Jährige das Feuer. Anschließend verschanzte er sich in seinem Wohnhaus. Gegen 2.20 Uhr in der Nacht dann der Zugriff. Polizeisprecherin Corinna Wild.
17: Das ist durch ein schlagartiges Eindringen von unseren Spezialkräften der Fall gewesen. Und so konnte man dann den mutmaßlichen Schützen überwältigen und letztendlich dann auch festnehmen.
16: Motiv und weitere Hintergründe sind noch unklar.
15: Mit einer Reform will die Bundesregierung den Führerschein günstiger machen. Doch wie viel können Fahrschüler künftig tatsächlich sparen? Bundesverkehrsminister Bilger hat jetzt zum ersten Mal konkrete Zahlen genannt. Es sollen mehrere hundert Euro, im besten Fall sogar bis zu 1000 Euro sein, sagte Bilger der Welt. Bei den Schülerprotesten in Frankreich sind gestern mehr als 70.000 Menschen auf die Straße gegangen. Ein Großteil von ihnen hat an Aktionen vor Schulgebäuden teilgenommen, die weiteren an Protestmärschen. Mehr als 500 Personen wurden festgenommen. Seit Mitte September wollen Schülerinnen und Schüler mit den Blockaden bessere Lernbedingungen durchsetzen. Mit einem Länderspiel gegen Australien starten die deutschen Fußballerinnen heute in die WM-Saison. Vor der WM 2027 in Brasilien will Bundestrainer Christian Wück sein Team gegen außereuropäische Gegner testen. Gegnerinnen in Karlsruhe sind die Australierinnen. Am Dienstag spielen die deutschen Frauen dann in Bremen gegen Japan.
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18: Mit Miriam Hofmann. Das Handwerk in Oberfranken zeigt sich etwas robuster, bleibt beim Blick nach vorn aber vorsichtig. Laut neuer Konjunkturumfrage der Handwerkskammer sind Umsätze und Beschäftigung zuletzt leicht gestiegen. Auch das Geschäftsklima hat sich etwas verbessert. 82% der befragten Betriebe bewerten ihre aktuelle Lage als gut oder zumindest befriedigend. Für die kommenden Monate bleiben viele Unternehmen trotzdem zurückhaltend. Als Gründe nennt die Handwerkskammer vor allem politische Unsicherheiten und fehlendes Vertrauen in spürbare Entlastungen für Handwerk und Mittelstand.
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0: Es ist noch relativ frisch hier bei uns in der Region. 8 Grad messen wir derzeit. Heute viele dicke Wolken am Himmel. Es kann immer wieder zu Regenschauern kommen. Im Tagesverlauf sind bis zu 14 Grad drin. Und der Radio Galaxy Wettertrend. Morgen am Samstag und auch am Sonntag immer wieder Regen. Viele dicke Wolken bei 14 Grad.
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4: Wunderschönen guten Morgen, liebe Autofahrer. Ich bin Verkehrsexperte Dippi. Kurzes Update von den Straßen. Gibt eine Meldung aus Oberfranken von der A9 Nürnberg Richtung Berlin. Zwischen Rudolfstein und Bad Lobenstein hat es einen Unfall gegeben. Standstreifen ist hier blockiert. Wenn ihr dort unterwegs seid, bitte fahrt vorsichtig. Und geblitzt wird aktuell in der Oberpfalz Speckmannshof in der Ortsdurchfahrt und in Oberfranken einer an der A73 Bamberg-Nürnberg. Ein Blitzeranhänger wurde abgestellt in der Ausfahrt Bamberg-Süd in Richtung B505. Wenn ihr noch was habt, meldet euch gerne bei uns im Studio. Die kostenlose Galaxy-Hotline 0800 007 0076. Danke und gute Fahrt.
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0: Guten Morgen, ihr habt alles richtig gemacht. Ihr seid bei Radio Galaxy in der Morning Show. Verstecken spielen kennt ihr wahrscheinlich noch von früher, aber das hier ist dann doch eine etwas andere Hausnummer. 5 Tage lang untertauchen, durch 3 europäische Großstädte reisen und dabei von professionellen Verfolgern nicht erwischt werden. Ja, genau das machen jetzt hier Andrea Kiewel, ja, die aus dem Fernsehgarten, Kristall und Jenke von Wilmsdorf für eine neue Pro7-Show. Das Ganze heißt Catch Us. Und sie bekommen erstmal 1 Stunde Vorsprung. Danach nehmen Hunter-Teams die Verfolgung auf. Jenke ist zusammen mit seinem Sohn unterwegs. Kristall und Kiwi müssen alleine klarkommen. Und Kiwi hat für so ein Versteckspiel das perfekte Outfit bekommen. Ein knalliges, rot-weiß geringeltes Shirt. Also völlig unauffällig. Sie selbst ist trotzdem ziemlich überzeugt von ihren Tarnkünsten und sagt, sie ist ein Chamäleon im Kiwi-Kostüm. Naja, das kann ja was werden. Aufgezeichnet wird die Jagd jetzt dann erst ab dem 17. Oktober. Ausgestrahlt wird Mitte November. Falls ihr in Europa demnächst irgendwo Andrea Kiwi in einem rot-weiß geringelten Shirt seht, vielleicht einfach so tun, als hättet ihr sie nicht gesehen.
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Also ich glaube, die Zollbeamten am Flughafen in Miami haben schon einiges erlebt, aber bei dem Anblick dürften selbst die nicht schlecht gestaunt haben. Maxi für euch bei Radio Galaxy. Ein Mann ist da aus Kuba eingereist und dem Beamten ist aufgefallen, dass unter seiner Hose irgendwas versteckt sein könnte. Erst dachten sie, der schmuggelt vielleicht Drogen, also haben sie ihn genauer kontrolliert und dabei kam raus, der Mann hatte einfach 10 lebendige Vögel in seiner Unterhose versteckt. Die waren in so kleinen Plastikröhrchen untergebracht, die er mit Klebeband zusammengebastelt hat. Und als die Beamten ihn gefragt haben, wofür er die Vögel braucht, hat er nur gesagt, für den persönlichen Gebrauch. Also vielleicht hat er schon den passenden Käfig daheim stehen. Ende Oktober muss er deswegen jetzt vor Gericht. Also ich frage mich ja schon, wie kommt man bitte auf die Idee, 10 Vögel so durch den Flughafen zu schmuggeln? Und vor allem, wie sollen die da bitte ruhig bleiben? 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

0: Guten Morgen, Max hier für euch in der Radio Galaxy Morning Show. Es ist kurz vor 9. Viele Grüße an alle, die schon im Büro die Stellung halten. Denkt dran, ne, heute noch und dann steht auch schon wieder das Wochenende vor der Tür. Und ich beliefere euch jetzt mit den besten aktuellen Hits. Gleich in der Playlist Bebe Rexha, New Religion, Tom Gregory mit seiner rauchigen Stimme am Start und Alex Warren mit seinem Fever Dream.
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12: Ich bin Julia Wasilkow. Guten Morgen. Für viele ist er mittlerweile unbezahlbar geworden. Der Führerschein. Das will die Bundesregierung ändern. Mit einer Reform soll der Führerschein günstiger werden. Diana Kramer.
13: Im bundesweiten Schnitt kostet der Führerschein aktuell rund 3.400 Euro, teilweise aber auch deutlich mehr. Hier soll die Reform gegensteuern. Mit mehr digitalem Unterricht und weniger Sonderfahrten über Land und nachts zum Beispiel und weniger Papierkram. Stand jetzt sollen die neuen Regeln im neuen Jahr in Kraft treten. Bundestag und Bundesrat müssen noch zustimmen.
12: In Berngau in der Oberpfalz hat ein Mann zwei Mitarbeiter des Landratsamts bei einer Waffenkontrolle erschossen. In der Nacht konnte die Polizei den mutmaßlichen Täter überwältigen und festnehmen. Er soll gestern Nachmittag bei einer routinemäßigen Überprüfung das Feuer eröffnet haben. Anschließend verschanzte er sich in einem Wohnhaus. Warum er die beiden Behördenvertreter getötet hat, ist unklar. Um 11 Uhr verkündet die norwegische Nobeljury, wer den diesjährigen Friedensnobelpreis erhält. Vorgeschlagen worden sind insgesamt 208 Personen und rund 80 Organisationen. Auch US-Präsident Trump ist unter den Nominierten. Dass er geehrt wird, ist aber unwahrscheinlich. Altkanzler Gerhard Schröder sorgt mit einem Besuch bei Russlands Präsident Putin erneut für Kritik. Schröder war wegen eines neuen Aufsichtsratsposten bei einer russischen Supermarktkette in Moskau und hat dann Putins 74. Geburtstag mitgefeiert. Grüne und FDP kritisieren den Besuch scharf, weil Russland weiter Krieg gegen die Ukraine führt.
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14: Mit Miriam Hofmann. In den letzten Wochen wurden in Franken immer wieder Opferstöcke in Kirchen aufgebrochen. Jetzt sind zwei Kirchen in den Haßbergen zum Ziel von Diebstählen geworden. In Oberteres wurde am Dienstag der Opferstock der Friedhofskapelle beschädigt und rund 30 Euro Spendengeld gestohlen. Der Versuch, den Opferstock der Kirche in Eltmann am Wochenende aufzubrechen, scheiterte. In beiden Fällen sucht die Polizei nach Zeugen.
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0: Ja, also mittlerweile ist der Herbst auf jeden Fall angekommen. Das merkt man auch am Wetter. Heute am Freitag starten wir mit vielen dicken Wolken und immer wieder Regenschauern ins Wochenende. Und auch das Wochenende selbst schaut nicht unbedingt so freundlich aus. Morgen am Samstag 15 Grad bei vielen Regenschauern. Am Sonntag kann zumindest mal am Nachmittag kurz die Sonne rausschauen. Dennoch kann es auch da regnen.
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14: Guten Morgen zu euch auf die Straßen. Achtung A9 Nürnberg Richtung Berlin. Zwischen Rudolfstein und Bad Lobenstein eine ungesicherte Unfallstelle auf dem Standstreifen. Auch der Standstreifen blockiert A9 Nürnberg Richtung Berlin zwischen Trockau und Bayreuth Süd. Ein defekter LKW steht da. Und es staut sich in Coburg. Unfall am Brose-Kreisel.
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14: Die stehen am Ortseingang in Mistelgau in der Bahnhofstraße aus Richtung Glashütten, in Kulmbach am Stadtpark an der Schule 30 und in Bayreuth in der Fröbelstraße beim Kindergarten. Habt ihr noch was gesehen? Einen Stau oder Blitzer? Dann gerne bei uns melden. 0800 007 0076. Ich wünsche allen, die unterwegs sind, eine gute und sichere Fahrt.
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0: Die einen machen jahrelang Instagram, um berühmt zu werden. Und dann gibt's Menschen, die sitzen einfach nur im Stadion. Maxi für euch bei Radio Galaxy. Bei einem College-Football-Spiel in den USA hat die Fernsehkamera eine 18-jährige Studentin ganz kurz auf der Tribüne gezeigt. Und offenbar fanden die Zuschauer sie so interessant, dass plötzlich alle wissen wollten, wer sie eigentlich ist. Vor dem Spiel hatte Peyton Blomquist ungefähr 10.000 Follower auf Instagram. Mittlerweile über 56.000. Und jetzt kommt's, die Studentin hat auf Social Media auch noch verraten, dass sie eigentlich auf der Suche nach einem Ehemann ist. Bestimmt hat sie da jetzt ein paar Bewerbungen bekommen und hat so ein bisschen erzählt, was sie macht, was sie studiert und so weiter und so fort. Ist schon verrückt, oder? Andere überlegen sich stundenlang, welches Reel sie posten können, damit sie viral gehen und dann mehr Follower bekommen. Und sie musste dafür nicht mal vom Stadionplatz aufstehen.
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0: Drogendealer, der freiwillig seine Einnahmen versteuert. Also auf die Idee muss man auch erstmal kommen.
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0: In München steht gerade tatsächlich ein 26-jähriger Student vor Gericht, der von seinem Kinderzimmer aus Drogen in die ganze Welt verkauft haben soll. Von Kanada bis Hongkong hatte der wohl Kunden und damit soll er innerhalb von einem Jahr über 100.000 Euro eingenommen haben. Davon hat er sich unter anderem eine Rolex für 20.000 Euro gegönnt. Aber jetzt kommt's. Der Student hat seine Gewinne aus dem Drogenhandel ganz offiziell beim Finanzamt angegeben und auch versteuert. Und als Schluss war mit dem Geschäft, hat er das dem Finanzamt dann auch noch mitgeteilt. Natürlich ja auch mit Abschlussbilanz. Selbst die Richterin hat gesagt, dass sie sowas noch nie gehört hat. Der Student hofft wohl, dass ihm das eine mildere Strafe bringt. Ob das klappt, ist noch offen. Aber würde mich ja schon mal interessieren, was der beim Finanzamt als Beruf angegeben hat. Einzelhandel, Import, Export?
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0: Es ist kurz vor 9:30, ihr hört Radio Galaxy, und als ich heute Morgen in Richtung Studio gefahren bin, habe ich viele Kürbisse auf dem Weg gesehen. Also ja, das merkt man jetzt nicht nur am Wetter, sondern auch an den vielen Kürbissen. Wir sind mitten im Herbst und wir bringen euch natürlich auch durch den Herbst mit den besten aktuellen Hits, gleich mit dem Sommerhit des Jahres. Ja, der geht auch noch im Herbst. Shakira und Burna Boy, Die Die und Jason Derulo.
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0: Viele dicke Wolken, immer wieder Regenschauer. Heute am Freitag Temperaturen von 14 Grad. Der Radio Galaxy Wettertrend. Morgen und auch am Sonntag unbedingt Regenjacke einpacken und ja, vielleicht einfach daheim in der Wohnung in so eine Decke einkuscheln. Temperaturen von 13 Grad erreichen wir maximal. Ab Montag schaut's dann wieder besser aus. 14 Grad und viel Sonnenschein.
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0: Guten Morgen, hier ist Max bei Radio Galaxy. Leute, es gibt so Filme, die kann ich auch zum 10. Mal anschauen und finde sie immer noch lustig. Johnny English gehört zum Beispiel dazu. Rowan Atkinson ist für mich in der Rolle einfach legendär und natürlich genauso auch als Mr. Bean. Ja, und genau den bringt er jetzt tatsächlich nochmal zurück auf die Bühne. Rowan Atkinson steht nächstes Jahr nach über 10 Jahren Pause wieder im Theater in London mit einer eigenen Comedy-Show und da holt er einige seiner bekanntesten Figuren nochmal raus, unter anderem eben auch Mr. Bean. 30 Shows sind im Februar und März geplant und neben den bekannten Sachen gibt's wohl auch komplett neue Sketche. Und Mr. Bean ist ja sowieso eine Figur, die eigentlich kaum was sagen muss, ein Blick von ihm reicht und man weiß schon, okay, gleich geht irgendwas komplett schief. Also Mr. Bean einmal live sehen, das würde ich schon feiern.
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0: Butter aufs Brot. Langweilig. In Japan geht jetzt Butter ganz ohne Brot viral, dafür aber mit bunten Streuseln.
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0: Der neueste Food-Trend aus Japan heißt Dot-Butter und ist genauso verrückt, wie er klingt. Ihr nehmt einfach ein Stück Butter, packt ordentlich bunte Zuckerstreusel drauf und beißt direkt rein. Kein Brot, kein Kuchen, einfach Butter pur mit Streuseln. Also ich muss ehrlich sagen, das klingt erstmal ein bisschen eklig, aber tatsächlich soll die Mischung überraschend lecker sein. Die Butter ist schön cremig und salzig, die Streusel sind süß und knackig. Süß und salzig geht eben irgendwie immer. Allerdings gibt's einen kleinen Haken. Nach ein paar Bissen wird das Ganze wohl ziemlich fettig und mächtig. Eine japanische Journalistin hat's getestet und den Rest am Ende lieber auf Toast geschmiert. Also vielleicht doch nicht die beste Idee fürs Frühstück. 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

0: Es ist kurz vor 10, das Wochenende rückt immer näher und wir bringen euch da gut rein mit den besten aktuellen Hits. Gleich nach 10, Teddy Swims, Mr. Know-It-All, Michael Schulte und Erstes in der Playlist und Pink mit ihrer Tochter Willow Say Chart. Cover Me in Sunshine.
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9: Ich bin Julia Wasilkow. Immer mehr junge Menschen haben keinen Schulabschluss. Laut Statistischem Bundesamt beendeten im Schuljahr 2024/25 knapp 65.000 Jungen und Mädchen ihre Ausbildung ohne Zeugnis. 10 Jahre zuvor waren es rund 45.000 gewesen. Gestiegen ist auch der Anteil der Schulabbrecher. Mit einer Reform will die Bundesregierung den Führerschein günstiger machen. Doch wie viel können Fahrschüler künftig tatsächlich sparen? Bundesverkehrsminister Bilger hat jetzt zum ersten Mal konkrete Zahlen genannt. Es sollen mehrere hundert Euro, im besten Fall sogar bis zu 1.000 Euro sein, sagte Bilger der Welt. Nach den tödlichen Schüssen gestern bei einer Waffenkontrolle in Berngau in der Oberpfalz sitzt der Schock tief. Der Verdächtige wurde festgenommen, doch viele Fragen sind noch offen. Helen Martin.
10: Was war das Motiv des 60-Jährigen? Was sind die weiteren Hintergründe? All das noch unklar. Heute will die Polizei weitere Details bekannt geben. Eine Mitarbeiterin und ein Mitarbeiter des Landratsamts Neumarkt in der Oberpfalz wollten gestern eine routinemäßige Waffenkontrolle bei dem mutmaßlichen Täter durchführen. Der eröffnete plötzlich das Feuer. Der 54-jährige Mann und seine 45 Jahre alte Kollegin sterben.
9: Linke, Grüne und SPD wollen am Vormittag ihre Sondierungsgespräche für eine neue Berliner Landesregierung fortsetzen. Heute soll unter anderem über den Landeshaushalt beraten werden. Die Finanzlage ist angespannt. Grundlage der Sondierungsgespräche ist eine gemeinsame Vereinbarung der drei Parteien. Darin haben sie sich auf Grundsätze zum Schutz jüdischen Lebens verständigt.
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11: Mit Miriam Hofmann. Das war eine gelungene Premiere, sagt Bambergs Oberbürgermeister Sebastian Niedermayer und meint die Vernetzung des neu geschaffenen Wirtschaftsbeirats mit dem Wirtschaftssenat. Bei der ersten Sitzung ging es jetzt vor allem um die Zukunft von Industrie und Arbeitsplätzen.
12: Und wir haben einen breiten Aufschlag gemacht. Wie steht der Wirtschaftsstandort Bamberg da? Was sind die Herausforderungen? Und haben auch nochmal genau das Thema Physical AI und Robotik beleuchtet, wo wir in der Wirtschaft wirklich sehr stark und breit aufgestellt sind. Und wir haben auch nochmal das Thema Zwischennutzung auf dem Schlachthofgelände beleuchtet. Gewerbliche Zwischennutzung, also auch für Handwerkerinnen und Handwerker, aber auch die kulturelle Zwischennutzung, das war ganz wichtig.
11: Künftig sollen die Mitglieder von Beirat und Senat noch stärker miteinander vernetzt werden. Das soll zeitnah in einem Workshop passieren, so Niedermayer weiter.
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11: Graues Herbstwetter haben wir heute. Am Nachmittag kann es stellenweise regnen. Dazu Wind und maximal 13 Grad. In Grub am Forst bei Coburg werden es 11. Der Galaxy-Wetter-Trend. Morgen bewölkt mit Regen und kurzen sonnigen Abschnitten. Und der Sonntag wieder mit Wind, Sonne und vereinzelten Schauern bei bis zu 16 Grad.
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11: Hallo zu euch auf die Straßen. Achtung A9 Nürnberg Richtung Berlin. Zwischen Trockau und Bayreuth Süd ein defekter LKW auf dem Standstreifen und auch die rechte Spur ist blockiert. Da laufen die Bergungsarbeiten. In Coburg gab es auch noch einen Unfall und zwar am Brose-Kreisel. Da staut sich's ein kleines bisschen.
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11: Gelasert wird in Himmelkron auf Höhe der Autobahnkirche, dann wird geblitzt am Ortseingang in Mistelgau in der Bahnhofstraße aus Glashütten kommend und in Kulmbach am Stadtpark an der Schule 30. Habt ihr noch was gesehen, einen Stau oder Blitzer, dann gerne bei uns melden. 0800 007 0076. Dankeschön und gute Fahrt.
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Radio Galaxy hier. Hi und Grüße in die Finanzämter. Ich glaube, sowas habt ihr wahrscheinlich auch noch nicht gesehen. Ein Drogendealer aus Bayern, der freiwillig seine Einnahmen versteuert hat. Also auf die Idee muss man auch erstmal kommen. In München steht gerade ein 26-jähriger Student vor Gericht, der von seinem Kinderzimmer aus Drogen in die ganze Welt verkauft haben soll. Von Kanada bis Hongkong hatte der wohl seine Kunden und Kundinnen. Und damit soll er innerhalb von einem Jahr über 100.000 Euro eingenommen. Hat er sich dann auch nochmal eine Rolex für 20.000 Euro gegönnt, was man halt so macht, ne? Aber jetzt kommt's. Der Student hat seine Gewinne aus dem Drogenhandel ganz offiziell beim Finanzamt angegeben und versteuert. Und als Schluss war mit dem Geschäft, hat er das dem Finanzamt auch noch gemeldet, inklusive Abschlussbilanz. Selbst die Richterin hat gesagt, sowas hätte sie noch nie gehört. Der Student hofft wohl, dass ihm jetzt dafür eine mildere Strafe droht. Aber ob das klappt, ist noch offen. Also mich würde ja interessieren, was der beim Finanzamt als Beruf angegeben hat. Einzelhandel, Import, Export. So. Ja. Also in der Theorie, ne, ist das ja löblich, dass man hier seine Steuern zahlen möchte. Aber es wäre halt noch gut, dass man einen Beruf hat, der dann auch

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1: Kurz vor ab 11, ihr seid bei Radio Galaxy, die besten aktuellen Hits. Gleich für die letzte Runde Mails, die letzten Termine, die ja, das Letzte, was da noch auf eurem Schreibtisch auf euch wartet für diese Woche. Wir sind bei euch gleich mit Nico Santos und Leonie, unsere deutschen Topstars. Enrique Iglesias ist mit dabei und Taylor Swift darf natürlich auch nicht fehlen. Die besten aktuellen Hits gleich.
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Schönen Freitag euch, ihr seid bei Radio Galaxy. In ein bisschen mehr als 3 Wochen ist schon wieder Halloween. Ich habe das Gefühl, jedes Jahr nimmt der Hype bei uns auch so ein bisschen mehr zu. Aber krass, ich habe gerade gelesen, in den USA, die sind ja komplett verrückt nach Halloween, soll es wohl ein Rekordjahr geben, was die Ausgaben angeht. 13,5 Milliarden Dollar wollen die Menschen dort für Halloween ausgeben. Also Kostüme, Deko und sogar 920 Millionen Dollar allein für Haustierkostüme. Das ist schon wild. Aber ich muss sagen, ich habe auch richtig süße so Fledermäuse und Kürbisse und so weiter für Katzen und Hunde gesehen. Also ich habe meine Hundemaus da auch mal in so ein Kostüm gesteckt. Es sah schon süß aus. Stellt euch eine französische Bulldogge mit so Fledermausflügeln vor. Aber sie fand es, glaube ich, nicht so witzig. Also, naja. Können wir jetzt ja überlegen, ob wir unsere Tiere oder uns verkleiden. An Halloween haben wir ja noch ein bisschen Zeit. Könnt ihr auf jeden Fall jetzt noch bestellen, damit das rechtzeitig ankommt. Habt einen schönen Freitag, kommt gut ins Wochenende, ihr Lieben.

0: zu 11, ihr seid bei Radio Galaxy und die neue Nummer von Michael Schulte hittet nochmal ganz anders, wenn man selber Kinder hat. Er ja, hat da quasi eine ganz persönliche Liebeserklärung von Papa an seine beiden Söhne rausgebracht. Er verspricht seinen Kids, immer für sie da zu sein, sie zu beschützen und auch in turbulenten Zeiten mal den Weg zu leuchten. Und er sagt selbst, dass das ja, sein Lieblingssong of all times ist. Richtig, richtig schön. Zu Recht auch ein Plätzchen bei unserer Playlist verdient. Cover You von Michael Schulte, die besten aktuellen Hits gleich.
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15: Ich bin Julia Wasilkow. Kreml-Chef Putin feiert Geburtstag und der Altkanzler feiert mit. Auf Gerhard Schröder prasselt nach dem Besuch in Russland heftige Kritik ein. Die grünen Politikerin Göring-Eckardt schrieb bei X, eine Schande für Deutschland, ein Verrat an Europa. Deutliche Worte fand auch Marie-Agnes Strack-Zimmermann. Die Vorsitzende des Verteidigungsausschusses des Europaparlaments schrieb, Gerhard Schröder, Deutschlands frechster Rentner. Am Tag nach dem Tod zweier Landratsamtmitarbeiter herrscht in Berngau in der Oberpfalz tiefe Betroffenheit. Wegen der Ereignisse bleibt das Landratsamt heute für den Besucherverkehr geschlossen. Der Mann und die Frau waren gestern bei einer routinemäßigen Waffenkontrolle getötet worden. Den mutmaßlichen Täter konnte die Polizei nach langem Großeinsatz in dem Haus, in dem er sich verschanzt hatte, festnehmen. Für viele ist er mittlerweile unbezahlbar geworden. Der Führerschein, das will die Bundesregierung ändern. Mit einer Reform soll der Führerschein günstiger werden. Diana Kramer.
10: Im bundesweiten Schnitt kostet der Führerschein aktuell rund 3.400 Euro, teilweise aber auch deutlich mehr. Hier soll die Reform gegensteuern. Mit mehr digitalem Unterricht und weniger Sonderfahrten über Land und nachts zum Beispiel und weniger Papierkram. Stand jetzt sollen die neuen Regeln im neuen Jahr in Kraft treten. Bundestag und Bundesrat müssen noch zustimmen.
15: In Frankreich reagiert die Regierung erstmals mit konkreten Maßnahmen auf die anhaltenden Proteste von Schülerinnen und Schülern. Kurzfristig sollen 3000 Vertretungslehrer eingesetzt werden. Sie sollen an den Schulen helfen, an denen der Lehrermangel am drängendsten ist. In Frankreich demonstrieren seit Wochen Schülerinnen und Schüler für bessere Lernbedingungen.
16: Und jetzt Aktuelles aus Oberfranken.
17: Mit Miriam Hofmann. Das Projekt läuft seit Anfang des Jahres schon bei der Bayreuther Justiz, ab heute auch in Hof. Der sogenannte Teen Court. Das heißt, Jugendliche sprechen Recht über andere Jugendliche, die eine Straftat begangen haben. Die Schülerrichter können Auflagen und Weisungen für die ungefähr Gleichaltrigen festlegen. Mit denen können sie auch direkt über die Tat sprechen, heißt es von der Staatsanwaltschaft Hof. Wenn sie die Auflagen erfüllen, kann die Staatsanwaltschaft von einem Ermittlungsverfahren absehen. Zum Start des Teen Courts in Hof kommt am Vormittag Bayerns Justizminister Josef Schmidt ans Landgericht. Dort übergibt er die Urkunden für die Schüler, die jugendlichen Richter in Hof sein werden.
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17: Graues Herbstwetter haben wir heute. Am Nachmittag kann es stellenweise regnen. Dazu Wind und maximal 13 Grad. In Grub am Forst bei Coburg werden es 11. Der Galaxy-Wetter-Trend. Morgen bewölkt mit Regen und kurzen sonnigen Abschnitten. Und der Sonntag wieder mit Wind, Sonne und vereinzelten Schauern bei bis zu 16 Grad.
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18: Mit Felix und damit Servus zu euch auf die Straßen. Aufpassen auf der A9 Nürnberg Richtung Halle-Leipzig. Da hat ein LKW einen Reifenplatzer gehabt. Reifenteile entsprechend auf der Fahrbahn verteilt. LKW auf dem Standstreifen vorsichtig vorbeifahren im Bereich zwischen Weidensees und Pegnitz. Dann schauen wir im weiteren Verlauf zwischen Trockau und Bayreuth Süd auf die Fahrbahn der A9. Da ist ein Pannen-LKW stecken geblieben. Rechte Fahrstreifen ist dicht, wird also enger. Bergungsarbeiten laufen, ihr wisst Bescheid. Ansonsten, falls euch noch was aufgefallen sein sollte, Staus und Blitzer, gerne allen anderen Bescheid geben. Per Anruf oder WhatsApp, Sprachnachricht, kostenlos für euch immer unter der 0800 007 0076. Danke und gute Fahrt.
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Schönen Vormittag euch, ihr seid bei Radio Galaxy. Und falls ihr noch so einen kleinen Snack gerade wollt, dann wie wär's mit Dot-Butter? Das ist der neueste Trend in Japan, geht absolut viral und das wäre der Traum meiner zweijährigen Tochter. Das ist nämlich einfach ein Dot Butter, also ein Stück Butter und darauf packt ihr bunte Zuckerstreusel drauf und beißt direkt rein. Also ohne Brot, ne? Einfach Butter pur mit Streusel. Klingt erstmal eklig, finde ich. Aber ja, soll wohl gut sein. Die Butter ist schön cremig und salzig, die Streusel süß und knackig. Süß und salzig geht ja auch irgendwie immer die Kombi. Liebe ich eigentlich auch, aber weiß ich es nicht. Und nach ein paar Bissen von so einer Butter mit Streuseln, ob da mein Magen dann auch so happy damit ist. Naja, aber in Japan geht das auf jeden Fall ab und vielleicht probiert ihr das ja auch mal.

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0: Kurz nach 12, ihr seid bei Radio Galaxy. Wir arbeiten uns gemeinsam durch die letzten Mails und letzten To-Dos für diese Woche und dafür gleich unsere Top Girls. Miley Cyrus ist mit dabei. Dua Lipa singt uns gleich ein Ständchen und Bibi Rexha zum Start die besten aktuellen Hits nach halb.
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0: Kurz vor 12. Hi, ihr seid bei Radio Galaxy und herzlichen Glückwunsch an alle, die Freitag immer früher Schluss machen, an alle Frühschichtler. Jetzt geht's schon so langsam in Richtung Feierabend und Wochenende und für den Rest in Richtung Mittagspause. Und wir sind bei euch mit unseren Topstars, also wirklich die Creme de la Creme, habe ich euch gleich reingepackt. Lady Gaga, Ed Sheeran, J-Lo und David Guetta. Was will man mehr, oder? Gibt's gleich.
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11: Ich bin Julia Wassilkow. Seit Jahrzehnten setzt sie sich für Menschenrechte ein. Das ist jetzt mit dem Friedensnobelpreis honoriert worden. Bekommen hat ihn die südafrikanische Menschenrechtlerin Nawatim Pillay. Sie ist 85 Jahre alt, war 6 Jahre lang UN-Hochkommissarin für Menschenrechte und zuvor Richterin am Internationalen Strafgerichtshof in Den Haag. Zuletzt leitete sie eine UN-Kommission, die Menschenrechtsverletzungen im Gazastreifen und in Israel untersuchte. Gestern sind bei einer routinemäßigen Waffenkontrolle in Berngau im Landkreis Neumarkt in der Oberpfalz 2 Behördenmitarbeiter erschossen worden. Laut Bayerns Innenminister Herrmann ist das Motiv des Mannes nach wie vor unklar.
12: Denn das alles ist, nachdem es eine unangekündigte Kontrolle war, ja nicht anzunehmen, dass er darauf in irgendeiner Weise vorbereitet war. Warum das so eskaliert ist, wir wissen das alles am gegenwärtigen Zeitpunkt nicht.
11: Der 60-Jährige sei zuvor nicht polizeibekannt gewesen, so Herrmann weiter. Der Mann wurde gestern nach einem stundenlangen Einsatz festgenommen. Kreml-Chef Putin feiert Geburtstag und der Altkanzler feiert mit. Auf Gerhard Schröder prasselt nach dem Besuch in Russland heftige Kritik ein. Die Grünen-Politikerin Göring Eckardt schrieb bei X: Eine Schande für Deutschland, ein Verrat an Europa. Deutliche Worte fand auch Marie-Agnes Strack-Zimmermann. Die Vorsitzende des Verteidigungsausschusses des Europaparlaments schrieb: Gerhard Schröder, Deutschlands frechster Rentner. Beamte der US-Einwanderungsbehörde ICE haben bei einem Einsatz wieder einen Menschen angeschossen. Der Vorfall ist nach Behördenangaben gestern im New Yorker Stadtteil Bronx passiert. Dort war der Mann aus der Dominikanischen Republik in einem Auto unterwegs mit einem 5-jährigen Kind auf der Rückbank. Nach den Schüssen protestierten Anwohnerinnen und Anwohner gegen den Einsatz.
13: Und jetzt Aktuelles aus Oberfranken.
14: Mit Miriam Hofmann. In Oberfranken sind echte Obstraritäten entdeckt worden, darunter die lange verschollene Apfelsorte Edelborsdorfer. Ein Sortenexperte hat Ende September mehr als 500 alte Apfel- und Birnenbäume in den Landkreisen Bayreuth, Forchheim und Bamberg untersucht. Dabei wurden neben bekannten Sorten auch seltene Schätze gefunden. Im Landkreis Bayreuth etwa der echte Purpurrote Cousineau, in Forchheim der rote Bellefleur. Der Edelborsdorfer gilt als älteste bekannte deutsche Apfelsorte und als besonders widerstandsfähig gegen viele Krankheiten.
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14: Graues Herbstwetter haben wir heute. Am Nachmittag kann es stellenweise regnen. Dazu Wind und maximal 13 Grad. In Grub am Forst bei Coburg werden es 11. Der Galaxy-Wetter-Trend. Morgen bewölkt mit Regen und kurzen sonnigen Abschnitten. Und der Sonntag wieder mit Wind, Sonne und vereinzelten Schauern bei bis zu 16 Grad.
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14: Hallo zu euch auf die Straßen. Achtung A9 Nürnberg Richtung Berlin zwischen Bayreuth Nord und dem Bindlacher Berg eine Ölspur. A9 Berlin Richtung Nürnberg zwischen Bad Bennekilmekron und dem Dreieck Bayreuth-Kulmbach. 3 Minuten obendrauf, da staut sich's.
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14: Die stehen B505 auf Höhe Pettstadt in Markt Redwitz und in Lonnerhof bei der Kapelle. Habt ihr noch was gesehen, einen Stau oder Blitzer? Gerne melden 0800 007 0076. Dankeschön und gute Fahrt.
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Radio Galaxy hier. Hi und Grüße in die Finanzämter. Ich glaube, sowas habt ihr wahrscheinlich auch noch nicht gesehen. Ein Drogendealer aus Bayern, der freiwillig seine Einnahmen versteuert hat. Also auf die Idee muss man auch erstmal kommen. In München steht gerade ein 26-jähriger Student vor Gericht, der von seinem Kinderzimmer aus Drogen in die ganze Welt verkauft haben soll. Von Kanada bis Hongkong hatte der wohl seine Kunden und Kundinnen. Und damit soll er innerhalb von einem Jahr über 100.000 Euro eingenommen. Hat er sich dann auch nochmal eine Rolex für 20.000 Euro gegönnt, was man halt so macht, ne? Aber jetzt kommt's. Der Student hat seine Gewinne aus dem Drogenhandel ganz offiziell beim Finanzamt angegeben und versteuert. Und als Schluss war mit dem Geschäft, hat er das dem Finanzamt auch noch gemeldet, inklusive Abschlussbilanz. Selbst die Richterin hat gesagt, sowas hätte sie noch nie gehört. Der Student hofft wohl, dass ihm jetzt dafür eine mildere Strafe droht. Aber ob das klappt, ist noch offen. Also mich würde ja interessieren, was der beim Finanzamt als Beruf angegeben hat. Einzelhandel, Import, Export. Also in der Theorie, ne, ist das ja löblich, dass man hier seine Steuern zahlen möchte. Aber es wäre halt noch gut, dass man einen Beruf hat, der dann auch nicht illegal ist.

0: Habt euch einen Freitag mit uns. Ihr seid bei Radio Galaxy. Die besten aktuellen Hits jetzt gleich für die Mittagspause. Vielleicht seid ihr auf dem Weg zum Bäcker, in die Kantine oder vielleicht auch auf ein Date auf dem Freitagmittag. Wir sind bei euch gleich mit Robin Schulz und Kamrat. Taylor Swift ist mit dabei und Dermot Kennedy gleich.
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schönen Freitag euch, ihr seid bei Radio Galaxy. In ein bisschen mehr als 3 Wochen ist schon wieder Halloween. Ich habe das Gefühl, jedes Jahr nimmt der Hype bei uns auch so ein bisschen mehr zu. Aber krass, ich habe gerade gelesen, in den USA, die sind ja komplett verrückt nach Halloween, soll es wohl ein Rekordjahr geben, was die Ausgaben angeht. 13,5 Milliarden Dollar wollen die Menschen dort für Halloween ausgeben. Ne, also Kostüme, Deko und sogar 920 Millionen Dollar allein für Haustierkostüme. Das ist schon wild. Aber ich muss sagen, ich habe auch richtig süße so Fledermäuse und Kürbisse und so weiter für Katzen und Hunde gesehen. Also ich habe meine Hundemaus da auch mal in so ein Kostüm gesteckt. Es sah schon süß aus. Stellt euch eine französische Bulldogge mit so Fledermausflügeln vor. Aber sie fand es, glaube ich, nicht so witzig. Also, naja. Können wir jetzt ja überlegen, ob wir unsere Tiere oder uns verkleiden. An Halloween haben wir ja noch ein bisschen Zeit. Könnt ihr auf jeden Fall jetzt noch bestellen, damit das rechtzeitig ankommt. Habt einen schönen Freitag, kommt gut ins Wochenende, ihr Lieben.

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12: Ich bin Julia Wasilkow. Bei einer routinemäßigen Waffenkontrolle eröffnet ein 60-Jähriger das Feuer auf zwei Mitarbeitende des Landratsamts. Beide sterben. Am Tag nach der erschütternden Tat in Berngau in der Oberpfalz hat sich Bayerns Innenminister Herrmann geäußert. Helen Martin.
13: Es bleibt vor allem die Frage, warum? Und die kann auch Bayerns Innenminister Herrmann noch nicht beantworten.
14: Es gibt keine Einträge in den polizeilichen Dateien über ihn.
13: Heißt, es gibt auch keine Hinweise auf ein extremistisches Motiv. Der 60-Jährige war Jäger und Sportschütze, hatte 10 Waffen legal. Er wurde bei seiner Festnahme schwer verletzt, liegt jetzt im Krankenhaus.
12: Es ist die weltweit wichtigste Auszeichnung für Verdienste um Abrüstung, Frieden und Menschenrechte. Der Friedensnobelpreis geht in diesem Jahr an die Südafrikanerin Navintem Pillay. Das hat das norwegische Nobelkomitee in Oslo mitgeteilt. Die südafrikanische Juristin mit indischen Wurzeln wird für ihren mutigen Einsatz für das Völkerrecht sowie ihren Einsatz gegen Kriegsverbrechen und Genozid gewürdigt. Der Autobauer BMW hat seinem Zeitbericht zufolge ein Leasingangebot für den Landtagspräsidenten von Sachsen-Anhalt zurückgezogen. Laut dem Bericht geschah dies am Dienstag, als Tobias Rausch von der AfD in das Amt gewählt wurde. Er ist der erste AfD-Politiker in Deutschland, der zum Präsidenten eines Landtags gewählt wurde. Mit einem Länderspiel gegen Australien starten die deutschen Fußballerinnen heute in die WM-Saison. Vor der WM 2027 in Brasilien will Bundestrainer Christian Wück sein Team gegen außereuropäische Gegner testen. Gegnerinnen in Karlsruhe sind die Australierinnen. Am Dienstag spielen die deutschen Frauen dann in Bremen gegen Japan.
15: Und jetzt Aktuelles aus Oberfranken.
16: Mit Miriam Hofmann. Nochmal Glück gehabt. Bei einer Buskontrolle bei Münchberg ist die Bundespolizei gestern früh auf eine 38-jährige Frau gestoßen, die per Haftbefehl gesucht wurde. Wegen Steuerhinterziehung sollte sie rund 5.700 Euro zahlen, sonst hätte sie ins Gefängnis gemusst. Ihr Bruder sprang ein und hat das Geld überwiesen. Damit konnte die erleichterte Frau ihre Reise fortsetzen.
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16: Graues Herbstwetter haben wir heute. Am Nachmittag kann es stellenweise regnen. Dazu Wind und maximal 13 Grad. In Grub am Forst bei Coburg werden es 11. Der Galaxy-Wetter-Trend. Morgen bewölkt mit Regen und kurzen sonnigen Abschnitten. Und der Sonntag wieder mit Wind, Sonne und vereinzelten Schauern bei bis zu 16 Grad.
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16: Hallo zu euch auf die Straßen. Achtung A9 Nürnberg Richtung Berlin. Zwischen dem Bindlacher Berg und dem Dreieck Bayreuth-Kulmbach ein defekter LKW. Rechte Spur und Standstreifen sind da blockiert. Und eine Ölspur zwischen Bayreuth Nord und dem Bindlacher Berg.
2: Blitzer.
16: Die stehen B505 Höhe Pettstadt Richtung Hirscheid, in Gräfenberg an der Pessalozzi-Schule 30 und in Ebermannstadt in der Breitenbacher Straße wird geblitzt. Habt ihr noch was gesehen, einen Stau oder Blitzer, dann gerne bei uns melden. 0800 007 0076. Dankeschön und gute Fahrt.
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Gemeinsam schippern wir noch durch und damit dann auch ab in Richtung Feierabend und ins Wochenende. Und damit ihr mir noch ganz entspannt ankommt, jetzt Bowser für euch am Start mit Magnetic. 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
1: Ganz entspannt geht's durch unseren Freitagnachmittag hier auf Radio Galaxy mit dem besten aktuellen Hits. Tepper City gleich für euch am Start mit Self-Aware um kurz nach 2:30. Außerdem ist dann Christus Randy für euch am Start. Der feiert das hier und jetzt. Und ganz neue Nummer Animal von den Cat's Eye. Die hat auch Ed Sheeran mitgeschrieben. Also kann eigentlich nur eine richtig gute Nummer werden oder ist es beziehungsweise auch geworden. Gibt's gleich für euch auf die Ohren und ihr hört uns natürlich auch über unseren Webstream auf RadioGalaxy.de.
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1: Hi Autofahrer, kurzes Update. A7 Würzburg Richtung Ulm. Vorsicht in Höhe Marktbreit. Hier steht ein defektes Auto. Und A9 Nürnberg Richtung Halle Leipzig zwischen Bayreuth Nord und Bindlacher Berg. Vorsicht, hier ist eine Ölspur auf der Autobahn. A7 Würzburg Richtung Fulda. Haben wir da noch 4 Kilometer Stau zwischen Bad Brückenau, Wildflecken und dem Fuldaer Dreieck. Hier verliert ihr aktuell 20 Minuten. Und wenn ihr jetzt noch was gesehen habt, einen Stau oder einen Blitzer, dann sehr gerne kostenlos bei uns melden. An die 0800 007 0076. Danke euch und gute Fahrt.
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0: Hi Leute, Moritz hier und hier kommen Big News von Tagesschau-Sprecherin und Social-Media-Legende Susanne Daubner.
1: Und jetzt ist es endlich soweit, das Jugendwort 2026 steht fest. Der Gewinner in diesem Jahr lautet... Ach, ist heute erst der 9.? Morgen ist der 10. Stimmt. In meinem Kalender steht es auch richtig. 9. Oktober Gundula Gause Cosplay. 10. Oktober Jugendwort. 11. Oktober GTA 6 Überraschungsrelease. Sorry Leute, ich komme morgen nochmal. Aber vielleicht wisst ihr es ja jetzt schon. Wo bekomme ich jetzt bloß eine blonde Perücke her?
0: Da hat sie uns aber mal ordentlich verarscht, würde ich sagen. Also morgen kommt erst das Jugendwort des Jahres. Heißt, am Montag verraten wir euch dann auch nochmal, was es geworden ist. Und by the way, ich musste auch googeln, aber der Witz mit Gundula Gause ist natürlich ein kleiner Seitenhieb ans ZDF. Sie ist dort nämlich die Nachrichtensprecherin.
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0: Kurz vor zwei Hammers, ihr hört Radio Galaxy mit den besten aktuellen Hits. Und Leute, wenn ihr gleich so einen Durchhänger habt, ne, und Freitagnachmittag nicht so richtig mehr Motivation habt, ich kann das verstehen. Und deshalb haben wir für euch gleich ordentlich Power in der Playlist. Bebe Rexha mit ihrem aktuellen Hit New Religion. Außerdem haben wir dann Martin Garrix und Ed Sheeran am Start. Hammer Feature. Und Summer Vibes gibt's von Ugel. Moving to the Sun, ganz frisch bei uns in der Playlist, gleich hier auf Radio Galaxy.
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14: Ich bin Gregor Jose Moser. Seit Jahrzehnten setzt sie sich für Menschenrechte ein und dafür wird sie jetzt mit dem Friedensnobelpreis geehrt, die südafrikanische Juristin Navanethem Pillay. Das teilte das Nobelkomitee in Oslo mit. Die 85-Jährige war in Südafrika seit den 1960er Jahren als Anwältin tätig, verteidigte auch Anti-Apartheid-Aktivisten. Später war sie unter anderem Richterin am Internationalen Strafgerichtshof in Den Haag. Wie konnte die routinemäßige Waffenkontrolle in Berngau in der Oberpfalz gestern so eskalieren? Zwei Mitarbeitende des Landratsamtes Neumarkt sind erschossen worden. Das Motiv des Tatverdächtigen ist immer noch unklar. Dazu Bayerns Innenminister Herrmann.
15: Es gibt keine Einträge in den polizeilichen Dateien über ihn. Es gibt auch bei Staatsschutz und Verfassungsschutz nach gegenwärtigem Stand keine Erkenntnis über den Täter, sodass auch nach gegenwärtigem Stand wir keinerlei Anzeichen für eine extremistische Gesinnung in welche Richtung auch immer haben.
14: Der 60-Jährige wurde bei seiner Festnahme schwer verletzt. Er liegt jetzt im Krankenhaus. Linke, Grüne und SPD setzen ihre Sondierungsgespräche für eine neue Berliner Landesregierung fort. Es soll unter anderem über den Landeshaushalt beraten werden. Grundlage der Sondierungsgespräche ist eine gemeinsame Vereinbarung der drei Parteien. Darin haben sie sich auf Grundsätze zum Schutz jüdischen Lebens verständigt. In Frankreich reagiert die Regierung erstmals mit konkreten Maßnahmen auf die anhaltenden Proteste von Schülern. Kurzfristig sollen 3000 Vertretungslehrer eingesetzt werden. Sie sollen an den Schulen helfen, an denen der Lehrermangel am drängendsten ist. In Frankreich demonstrieren seit Wochen Schülerinnen und Schüler für bessere Lernbedingungen.
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5: Mit Miriam Hofmann. In Neudrossenfeld im Ortsteil Altdrossenfeld ist eine Frau gestern mit ihrem Auto auf die Terrasse eines Hauses gefahren. Laut Polizei wollte die 83-Jährige gestern Vormittag mit ihrem Mercedes in der Nähe einparken, hat dann aber Gas- und Bremspedal verwechselt. Ihr Auto fuhr durch eine Hecke und kam auf der Terrasse eines Anwesens zum Stehen. Verletzt wurde laut Polizei niemand. Der Schaden liegt bei gut 25.000 Euro.
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5: Grau in Grau, so sieht's heute aus. Regen, Wind und ungemütliche 11 Grad in Grub am Forst in Coburg heute. Der Galaxy-Wetter-Trend. So richtig wärmer wird's morgen nicht, aber dafür schaut die Sonne ein bisschen öfter raus. Trotzdem kann's auch mal regnen. Am Sonntag dann teilen sich Wolken und Sonne den Himmel. Dazwischen mischt sich hier und da mal noch ein Schauer ein. Und sonst ist es windig bei bis zu 16 Grad.
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0: Hi Autofahrer, kurzes Update. A93 Holledau Richtung Regensburg. Vorsicht zwischen dem Tunnel Prüfening und Regensburg West. Hier ist ein Unfall am Tunnelausgang passiert. Zwei Personen sind hier auch auf der Autobahn unterwegs und der linke Fahrstreifen ist blockiert. A7 Würzburg Richtung Fulda haben wir 2 Kilometer Stau zwischen Bad Brückenau-Wildflecken und Bad Brückenau-Volkers. Hier verliert ihr 10 Minuten und 20 Minuten plus haben wir auf der A93 Weiden Richtung Holledau. Hier zwischen Regenstauf und dem Kreuz Regensburg 6 Kilometer Stau. Habt ihr auch noch was entdeckt, einen Stau oder einen Blitzer, dann sehr gerne kostenlos bei uns melden an die 0800 007 0076. Danke euch und gute Fahrt.
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Hier ist Radio Galaxy um kurz nach zwei. Ich wünsche euch einen schönen Freitagnachmittag. Moritz hier. Und für mich ist es das Feature des Jahres, muss ich sagen, Leute. Martin Garrix, der echt ordentliche Beats drauf hat und die Hammerstimme von Ed Sheeran. Das geht einfach runter wie Öl. Repeated heißt diese Nummer. Die kam ja auch richtig gut an bei euch. Vor allem natürlich im Netz habt ihr die richtig gefeiert und deshalb bei uns jetzt auch hier in der Playlist auf Radio Galaxy. Das sind die besten aktuellen Hits und mit denen kommt ihr noch gut in Richtung Wochenende. Stay.

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0: Gleich ist es 14:30, ihr hört Radio Galaxy und das natürlich auch über die Galaxy App. Die könnt ihr uns einfach kostenlos auf euer Handy laden und seid auch unterwegs gut versorgt mit den besten aktuellen Hits. Gleich mit dem Sommerhit des Jahres Shakira und Burner Boy zusammen, das ist Die Die. Dann können wir uns nochmal zurückträumen, wie das so war im Sommerurlaub. Und Michiko setzt noch einen oben drauf, ein Sommerbanger von DJ Koja und Jason Derulo, Hammer-Feature auch nochmal. Gleich bei uns in der Playlist hier auf Radio Galaxy.
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19: In Staffelstein bei Lichtenfels heute bis zu 12 Grad. Ansonsten ist es relativ grau heute mit hier und da ein bisschen Regen. Und wir schauen auf den Galaxy-Wetter-Trend. Morgen nochmal trüb und grau, aber ein paar Auflockerungen gibt's. Da kommt die Sonne auch mal durch. Bis zu 14 Grad und windig. Und so sieht's dann auch am Sonntag aus. Da gibt's bis zu 16 Grad, kräftigen Wind und hier und da auch mal einen Schauer.
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0: Hi Autofahrer, kurzes Update. A93 Holledau Richtung Regensburg. Vorsicht zwischen dem Tunnel Prüfening und Regensburg West. Hier ist ein Unfall am Tunnelausgang passiert. Zwei Personen sind hier auch auf der Autobahn unterwegs und der linke Fahrstreifen ist blockiert. A7 Würzburg Richtung Fulda haben wir 2 Kilometer Stau zwischen Bad Brückenau-Wildflecken und Bad Brückenau-Volkers. Hier verliert ihr 10 Minuten und 20 Minuten plus haben wir auf der A93 Weiden Richtung Holledau. Hier zwischen Regenstauf und dem Kreuz Regensburg 6 Kilometer Stau. Habt ihr auch noch was entdeckt? Ein Stau oder ein Blitzer? Dann sehr gerne kostenlos bei uns melden an die 0800 007 0076. Danke euch und gute Fahrt.
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Also Leute, so blöd muss man erstmal sein. Das ist also wirklich eine ziemlich krasse Story. Schönen Freitagnachmittag wünsche ich euch, Moritz hier auf Radio Galaxy für Bayern. Wir schauen mal zu euch nach München. Da steht nämlich gerade ein 26-jähriger Student vor Gericht und der soll aus seinem Kinderzimmer raus Drogen in die ganze Welt verkauft haben. Also ganz fette Kunden international und hat innerhalb von einem Jahr über 100.000 Euro angeblich dann eingenommen, ne? Und hat sich davon auch direkt mal eine Rolex gekauft. Soweit so normal. Aber jetzt kommt der Hammer, Leute. Haltet euch fest. Der Student hat seine Gewinne einfach aus diesem Drogenhandel ganz offiziell beim Finanzamt angegeben und auch versteuert. Das ist doch wirklich was. Alter, Leute, und da war natürlich ganz, ganz schnell Schluss mit dem Geschäft. Und selbst die Richterin hat ihr gesagt, sowas hätte sie noch nie gehört. Absolut irre. Ah, Leute, so doof kann er wirklich keiner sein, muss ich sagen, aber anscheinend schon. Also, lasst euch nicht erwischen, wenn ihr schon mit Drogen handelt. Und während ihr die Päckchen packt, gibt's jetzt die besten aktuellen Hits auf die Ohren. Oh, das gibt Ärger vom Chef, ey. 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

0: Kurz vor drei ist es, ihr hört Radio Galaxy und wenn ihr jetzt gleich so einen kurzen Durchhänger habt und was zum Durchschnaufen und Entspannen braucht, haben wir für euch Teddy Swims, Mr. Know It All gleich bei uns in der Playlist, ganz entspannter Sound und seine Hammerstimme obendrauf, lieben wir einfach diese Kombi. Außerdem ganz frisch mit reingekommen ist Loy mit Golden Summer, der hat auch nochmal so eine Leichtigkeit und auch so ein bisschen Summer-Vibes, der geht einfach auch immer, vor allem für den Nachmittag. Damit kommen wir noch gut durch, hier auf Radio Galaxy.
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19: Ich bin Gregor Jose Moser. Der Bund und die Deutsche Bahn wollen in den kommenden 5 Jahren deutlich weniger hochbelastete Strecken sanieren als bisher geplant. Bis 2031 sollen nur noch 13 statt 21 Strecken umfassend erneuert werden. Die übrigen Sanierungen folgen später. Warum, weiß Thomas Bremser.
20: Dass die Bahn so oft zu spät kommt, liegt vor allem am maroden und überlasteten Netz. Darum will der Konzern in den kommenden Jahren besonders viel befahrene Strecken grundlegend modernisieren. Die Sanierungen werden jetzt gestreckt, weil 4 große Baustellen pro Jahr das Netz zu stark belasten würden. Laut Bahnchefin Paller wolle man die Sanierungen effizienter umsetzen. Für Fahrgäste heißt das, die besonders störanfälligen Strecken bleiben länger im schlechten Zustand.
19: Was hat einen 60-Jährigen in Berngau in der Oberpfalz gestern dazu gebracht, bei einer routinemäßigen Waffenkontrolle zwei Mitarbeitende des Landratsamtes Neumarkt zu erschießen? Das ist weiter unklar, wie der bayerische Innenminister Herrmann bei einer Pressekonferenz erklärt hat. Der Tatverdächtige, ein Sportschütze und Jäger, sei bislang nicht polizeilich bekannt gewesen. Auch das Motiv sei noch offen, es gebe keinen Hinweis auf eine extremistische Gesinnung. In Halle wird heute der Opfer des antisemitischen Anschlags vor genau 7 Jahren gedacht. 2019 hatte ein Rechtsterrorist versucht, die Synagoge in Halle zu stürmen, und zwar am jüdischen Feiertag Yom Kippur. Dabei scheiterte er, deshalb erschoss er eine Passantin und einen Mann in einem Imbiss. Der Täter wurde zu lebenslanger Haft verurteilt. Es ist die weltweit wichtigste Auszeichnung für Verdienste um Abrüstung, Frieden und Menschenrechte. Der Friedensnobelpreis geht in diesem Jahr an die südafrikanische Juristin Neva Netem Pillay. Das hat das norwegische Nobelkomitee in Oslo mitgeteilt. Pillay wird für ihren mutigen Einsatz für das Völkerrecht sowie ihren Einsatz gegen Kriegsverbrechen und Genozid gewürdigt. Als Anwältin hatte die 85-jährige Anti-Apartheid-Aktivisten verteidigt. Später war sie unter anderem Richterin am Internationalen Strafgerichtshof.
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0: Mit Miriam Hofmann. Zum Auftakt der Bayerischen Klimawoche hat Schloss Neuschwanstein am Abend in den Farben der Bayerischen Klimastreifen geleuchtet. Jeder Streifen steht für die Durchschnittstemperatur eines Jahres in Bayern. So wird sichtbar, wie sich die Temperaturen seit 1881 verändert haben. Auch im Kreis Coburg finden Aktionen im Rahmen der Klimawoche statt. Am Montag gibt es in der Sonnefelder Domäne einen kostenlosen Vortrag darüber, wie Grünflächen besser für Hitze, Trockenheit oder Starkregen gerüstet werden können. Dazu eingeladen hat die Allianz B303+.
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0: Grau in Grau, so sieht's heute aus. Regen, Wind und ungemütliche 11 Grad in Grub am Forst in Coburg heute. Der Galaxy-Wetter-Trend. So richtig wärmer wird's morgen nicht, aber dafür schaut die Sonne ein bisschen öfter raus. Trotzdem kann's auch mal regnen. Am Sonntag dann teilen sich Wolken und Sonne den Himmel. Dazwischen mischt sich hier und da mal noch ein Schauer ein. Und sonst ist es windig bei bis zu 16 Grad.
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21: Hi Autofahrer, kurzes Update. A7 Würzburg Richtung Fulda. Zwischen Bad Brückenau-Wildflecken und Bad Brückenau-Volkers haben wir immer noch 7 Kilometer Stau. Hier verliert er eine Viertelstunde aktuell. Genauso wie auf der A9 Halle-Leipzig Richtung Nürnberg. Hier sind 6 Kilometer Stau zwischen Marktschorgast und dem Dreieck bei Reut-Kulmbach. Außerdem werde geblitzt bei euch in Bamberg am Babenberger Ring. Und wenn ihr jetzt noch was gesehen habt, einen Stau oder einen Blitzer, dann sehr gerne kostenlos bei uns melden. An die 0800 007 0076. Danke euch und gute Fahrt.
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kurz nach drei haben wir's. Ihr hört Radio Galaxy am Nachmittag mit Moritz. Ich freue mich, dass ihr noch mit am Start seid. Und gemeinsam schippern wir jetzt in Richtung Feierabend und damit auch ab in Richtung Wochenende. Und ich habe News aus Bayern, genauer gesagt aus Nürnberg. Denn da ist eine Pokémon-Ausstellung jetzt gestartet, habe ich gesehen. Ja, und da gibt es seit Sonntag im Zukunftsmuseum in der Nürnberger Innenstadt alles um die Verbindung von Pokémon, Weltraum und Raumfahrt rum. Ja, und hinter der Aktion steht die Europäische Weltraumorganisation ESA und natürlich The Pokémon Company International. Wie soll es auch anders sein? Richtig, richtig cool. Ich habe jetzt schon gesehen, dass einige Influencerinnen und Influencer da waren und sich das Ganze mal angeschaut haben. Also vielleicht auch mal eine kleine Gelegenheit, um mal nach Nürnberg zu fahren, in die Innenstadt und dann die neue Pokémon-Ausstellung auszuchecken, ja, und zu schauen, was es da auch mit der Raumfahrt da für Verbindungen gibt. Ihr hört Radio Galaxy am Nachmittag und das hier sind die besten aktuellen Hits für euch, damit ihr mir noch gut durchkommt. American Girls jetzt, der aktuelle Hit von seinem frischen Album Harry Styles jetzt für euch.

0: Kurz vor halb vier haben wir es. Ihr hört Radio Galaxy und gemeinsam kommen wir noch gut durch diesen Freitagnachmittag. Gleich mit ein bisschen Summer Vibes. Die bringt uns Nico Santos, Why Don't You Stay, seine aktuelle Nummer bei uns in der Playlist. Und ganz frisch reingekommen ist Kamrat mit Love Sober. Die ist auch wieder richtig, richtig gut geworden. Wie wir das kennen von einem lieben Kamrat. Gibt's gleich für euch auf die Ohren hier auf Radio Galaxy. Und ihr hört uns natürlich auch über eure Smart Speaker.
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14: In Bad Staffelstein bei Lichtenfels kriegen wir heute 12 Grad in der Spitze. Ansonsten ist das Wetter heute eher grau und regnerisch. Hier und da schaut auch mal die Sonne durch und es ist aber auch windig. Der Galaxy-Wetter-Trend. Wir schauen auf den Samstag. Der wird bewölkt, aber am Nachmittag, da lockert's dann auch mal auf. Und trotzdem kann's hier und da auch schauern. Der Sonntag wird dann bewölkt mit sonnigen Abschnitten und auch hier immer wieder Schauer und windig wird's.
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0: Hi Autofahrer, kurzes Update. A7 Würzburg Richtung Fulda. Zwischen Bad Brückenau-Wildflecken und Bad Brückenau-Volkers haben wir immer noch 7 Kilometer Stau. Hier verliert ihr eine Viertelstunde aktuell. Genauso wie auf der A9 Halle-Leipzig Richtung Nürnberg. Hier sind 6 Kilometer Stau zwischen Markt Schorgast und dem Dreieck bei Reut-Kulmbach. Außerdem werdet geblitzt bei euch in Bamberg am Babenberger Ring. Und wenn ihr jetzt noch was gesehen habt, einen Stau oder einen Blitzer, dann sehr gerne kostenlos bei uns melden. An die 0800 007 0076. Danke euch und gute Fahrt.
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0: Oh, oh, oh. Das ist aber ein sehr witziger Fail, Leute. Es geht um ihn hier. Sam Smith, den kennt ihr aus unserer Playlist und der war jetzt in der Late Night von Jimmy Fallon zu Gast und hat da über sein neues Album gesprochen. Das heißt Hazel Eyes. Ja, und passend dazu hat er sein Album und sämtliche Promotion einfach in komplett braun gestaltet. Jetzt gibt's aber ein kleines Problem an der Sache. Hazel Eyes sind gar nicht braun, die sind eher grün gehalten. Was er also eher meinte, waren Hazelnut Eyes, also haselnussbraune Augen. Tja, jetzt ist es aber halt leider zu spät, ne? Ist alles schon fertig produziert.
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0: Es ist kurz vor vier, ihr hört Radio Galaxy und ich hoffe, dass ihr jetzt zumindest so langsam in Richtung Feierabend und damit auch ab ins Wochenende starten könnt, damit wir es nicht übertreiben. Gleich Temper City für euch bei uns in der Playlist mit Self-Aware, ganz entspannte Nummer. Michael Schulte ist mit dabei und ganz frisch Tiffany Harris mit ihrem neuen Hit Find Me. Hören wir gleich gemeinsam mal rein zusammen hier auf Radio Galaxy.
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14: Ich bin Gregor Jose Moser. Kinder im Vorschulalter sollen besser gefördert werden, zum Beispiel durch flächendeckende Sprachtests und mit mehr Geld für Kitas. Das sieht das sogenannte Startchancengesetz vor, das heute erstmals im Bundestag diskutiert worden ist. Bundesbildungs- und Familienministerin Prien erhofft sich durch die Pläne, dass Kinder ähnlichere Startchancen bekommen, unabhängig von ihrer familiären Situation. Mit der neuen Führerscheinreform, die, wenn Bundestag und Bundesrat zustimmen, nächstes Jahr in Kraft treten soll, könnte der Führerschein bis zu 1.000 Euro günstiger werden. Das hat Verkehrsminister Bilger der Welt gesagt. Thomas Bremser berichtet.
15: Bis zu 1.000 Euro weniger, das wäre eine große Entlastung, denn ein Führerschein kostet im Schnitt rund 3.400 Euro. Die Reform soll vor allem durch digitalen Theorieunterricht und weniger Bürokratie Geld sparen. Geplant sind außerdem Änderungen bei Prüfungen und Pflichtfahrten. Fahrlehrerverbände warnen jedoch, weniger Unterricht und Übung könnten die Sicherheit gefährden. Sie wollen, dass ein Teil der Theorie weiter im Klassenzimmer stattfindet.
14: Nach den tödlichen Schüssen in Berngau in der Oberpfalz geht die Polizei nicht von einem extremistischen Hintergrund aus. Darauf gäbe es keinen Hinweis, wie Bayerns Innenminister Herrmann erklärt hat. Auch sei der 60-jährige Tatverdächtige bisher nicht polizeilich bekannt gewesen. Der Mann, der Jäger und Sportschütze ist, hatte gestern bei einer routinemäßigen Waffenkontrolle zwei Mitarbeitende des Landratsamts Neumarkt erschossen. Die Frankfurter Buchmesse hat seit heute für das breite Publikum geöffnet, vor allem bei der Fantasy-Literatur und Verlagen mit sogenannten New Adult-Titeln, die sich speziell an junge Erwachsene richten, ist der Andrang den Veranstaltern nach groß. Die Frankfurter Buchmesse gilt als die größte ihrer Art weltweit. Am Abend wird dort außerdem der Deutsche Jugendliteraturpreis vergeben.
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16: Mit Miriam Hofmann. Urteil nach Gewalt und Misshandlung. Weil er seine Stieftöchter immer wieder geschlagen, getreten und gedemütigt hatte, hat das Amtsgericht Coburg einen Mann aus dem Landkreis zu 2,5 Jahren Haft verurteilt. Das berichtet das Coburger Tageblatt. Statt ihren Kindern zu helfen, duldete die Mutter die jahrelange Qual. Sie wurde zu 8 Monaten auf Bewährung verurteilt. Die Taten liegen über 20 Jahre zurück. Damals waren die Mädchen zwischen 7 und 14 Jahren alt. Sie leiden noch heute unter den Folgen. Ende 2024 zeigte eine der Frauen die Taten an.
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16: Grau in Grau, so sieht's heute aus. Regen, Wind und ungemütliche 11 Grad in Grub am Forst in Coburg heute. Der Galaxy-Wetter-Trend. So richtig wärmer wird's morgen nicht, aber dafür schaut die Sonne ein bisschen öfter raus. Trotzdem kann's auch mal regnen. Am Sonntag dann teilen sich Wolken und Sonne den Himmel. Dazwischen mischt sich hier und da mal noch ein Schauer ein. Und sonst ist es windig bei bis zu 16 Grad.
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0: Hi Autofahrer, kurzes Update. A7 Ulm Richtung Fulda. Zwischen Markbreit und Würzburg-Essenfeld haben wir 8 Kilometer Stau. Hier braucht ihr gerade 20 Minuten länger. Und Gegenrichtung A7 Würzburg Richtung Fulda. Zwischen Bad Kissingen, Obertrüber und Bad Brückenau-Volkers. 3 Kilometer Stau. Hier verliert ihr 10 Minuten. Geblitzt werdet ihr bei euch in Bamberg im Babenberger Ring. Und wenn ihr jetzt noch was gesehen habt, einen Stau oder einen Blitzer, dann sehr gerne kostenlos bei uns melden. An die 0800 007 0076. Danke euch. Und gute Fahrt.
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1: Heide Moritz hier. Ich freue mich, dass ihr noch mit am Start seid. Und jetzt bekommen wir nochmal ordentlich Power für unseren Nachmittag von Michael Schulte und Cover You. Ganz frisch erschienen. Und der soll auch so ein bisschen Mut machen. Hat er selbst gesagt, es könnte vielleicht sein Lieblingssong ever werden. Also er hat auf jeden Fall das Potenzial zu, würde ich sagen. Wir hören nochmal rein in dieser Woche. Stellen wir euch jetzt ein letztes Mal, stelle ich ihn euch vor. Und in der nächsten Woche gibt es dann natürlich einen neuen Hit-Tipp. So läuft das. Aber der bringt uns jetzt erstmal noch gut durch unseren Freitagnachmittag hier auf Radio Galaxy.

0: kurz vor halb fünf, gleich haben wir ein kleines Warm-up für euer Partywochenende. Bibi Rexha mit New Religion für euch in der Playlist. Den hört ihr bestimmt auch beim Feiern auf dem Dancefloor. Außerdem The Magnetic von The Bowser mit dabei und Animal von Cat's Eye. Der ist ganz, ganz frisch bei uns reingekommen. Den hat Ed Sheeran mitgeschrieben. Richtig geile Nummer. Gibt's gleich für euch auf die Ohren hier auf Radio Galaxy. Damit kommen wir noch gut durch. Und ihr hört uns natürlich auch über die kostenlose Galaxy App.
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11: In Bad Staffelstein bei Lichtenfels kriegen wir heute 12 Grad in der Spitze. Ansonsten ist das Wetter heute eher grau und regnerisch. Hier und da schaut auch mal die Sonne durch und es ist aber auch windig. Der Galaxy-Wetter-Trend. Wir schauen auf den Samstag. Der wird bewölkt, aber am Nachmittag, da lockert's dann auch mal auf. Und trotzdem kann's hier und da auch schauern. Der Sonntag wird dann bewölkt mit sonnigen Abschnitten und auch hier immer wieder Schauer und windig wird's.
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0: Hi Autofahrer, kurzes Update. A7 Ulm Richtung Fulda zwischen Markbreit und Würzburg-Estenfeld haben wir 8 Kilometer Stau. Hier braucht ihr gerade 20 Minuten länger. Und Gegenrichtung A7 Würzburg Richtung Fulda zwischen Bad Kissingen, Obertrüber und Bad Brückenau-Volkers. 3 Kilometer Stau, hier verliert ihr 10 Minuten. Geblitzt werdet ihr bei euch in Bamberg im Babenberger Ring. Und wenn ihr jetzt noch was gesehen habt, einen Stau oder einen Blitzer, dann sehr gerne kostenlos bei uns melden an die 0800 007 0076. Danke euch und gute Fahrt.
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0: Hi Leute, Moritz hier und hier kommen Big News von Tagesschau-Sprecherin und Social-Media-Legende Susanne Daubner.
1: Und jetzt ist es endlich soweit, das Jugendwort 2026 steht fest. Der Gewinner in diesem Jahr lautet... Ach, ist heute erst der 9.? Morgen ist der 10. Stimmt. In meinem Kalender steht es auch richtig. 9. Oktober Gundula Gause Cosplay. 10. Oktober Jugendwort. 11. Oktober GTA 6 Überraschungsrelease. Sorry Leute, ich komme morgen nochmal. Aber vielleicht wisst ihr es ja jetzt schon. Wo bekomme ich jetzt bloß eine blonde Perücke her?
0: Da hat sie uns aber mal ordentlich verarscht, würde ich sagen. Also morgen kommt erst das Jugendwort des Jahres. Heißt, am Montag verraten wir euch dann auch nochmal, was es geworden ist. Und by the way, ich musste auch googeln, aber der Witz mit Gundula Gause ist natürlich ein kleiner Seitenhieb ans ZDF. Sie ist dort nämlich die Nachrichtensprecherin.
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0: vor fünf haben wir es. Und Leute, spätestens jetzt geht's ab in Richtung Feierabend. Und dann könnt ihr aber auch ordentlich reinstarten ins Wochenende. Wenn der Chef was dagegen hat, sagt ihr, Moritz hat's freigegeben. Kein Problem. Und wir versorgen euch natürlich jetzt auch noch in Richtung Wochenende mit richtigen Sommer-Vibes. Zum Beispiel gleich Die Die, der Sommerhit des Jahres für euch am Start. Außerdem Crystal Sarandi, der feiert das hier und jetzt. Und ein richtiger Summer-Banger, den gibt's auch noch. Moving to the Sun von Ugel, gleich für euch brandneu bei uns in der Playlist.
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15: Ich bin Gregor Jose Moser. In Halle wird heute der Opfer des antisemitischen Anschlags vor genau 7 Jahren gedacht. 2019 hatte ein Rechtsterrorist versucht, die Synagoge in Halle zu stürmen, und zwar am jüdischen Feiertag Yom Kippur. Dabei scheiterte er, deshalb erschoss er eine Passantin und einen Mann in einem Imbiss. Der Täter wurde zu lebenslanger Haft verurteilt. Für Kritik sorgt mal wieder Altkanzler Schröder. Er ist gerade in Russland und hat mit Kreml-Chef Putin Geburtstag gefeiert. Die Grünen-Politikerin Katrin Göring-Eckardt bezeichnete den Besuch als Schande. Mehr von Thomas Bremser.
16: Bei einem Handshake lachen Schröder und Putin in die Kamera. Sie verbindet eine lange Freundschaft, trotz des russischen Angriffskriegs in der Ukraine. Zeitgleich zum Schröder-Besuch ließ Putin die Ukraine wieder massiv angreifen. Der ukrainische Präsident Selenskyj bezeichnete den Angriff mit 25 Toten als ein Geburtstagsgeschenk für Putin.
15: Warum hat ein 60-Jähriger in Berngau in der Oberpfalz gestern offenbar bei einer routinemäßigen Waffenkontrolle 2 Mitarbeitende des Landratsamts Neumarkt erschossen? Das ist weiter unklar, wie der bayerische Innenminister Herrmann bei einer Pressekonferenz erklärt hat. Der Tatverdächtige, ein Sportschütze und Jäger, sei bislang nicht polizeilich bekannt gewesen. Auch das Motiv sei noch offen, es gebe keinen Hinweis auf eine extremistische Gesinnung. Nach der XXL-Länderspielpause ist die Fußball-Bundesliga zurück. Zum Start in den 5. Spieltag empfängt der aktuelle Spitzenreiter Dortmund im Abendspiel Bremen. Anpfiff ist um 20.30 Uhr. Morgen ist dann unter anderem Bayern bei Augsburg zu Gast, Stuttgart muss in Paderborn ran und im Topspiel abends empfängt Leipzig Frankfurt.
17: Und jetzt Aktuelles aus Oberfranken.
18: Mit Miriam Hofmann. 101 Millionen Euro wendet die Bayernwerk Netz GmbH in diesem Jahr für die Energiewende im Versorgungsgebiet des Kundencenters Bamberg auf und damit 18% mehr als im Vorjahr. Neben dem Netzausbau über alle Spannungsebenen hinweg bleibt die Digitalisierung der Energieinfrastruktur ein zentrales Thema, teilt das Unternehmen mit. Zur langfristigen Stärkung der regionalen Versorgungssicherheit modernisierte die Bayernwerk Netz das Mittelspannungsnetz zwischen dem Umspannwerk Eltmann und Ebelsbach im Landkreis Landkreis Haßberge. Ähnliches gilt für die Stromversorgung in Mittel- und Obersteinach, zwei Ortsteilen des Marktes Burgwindheim im Landkreis Bamberg.
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18: Ein grauer Tag ist es heute. Aktuell 9 Grad in Köditz bei Hof. In der Nacht geht's dann runter auf 8 Grad oberfrankenweit. Wir schauen auf den Galaxy-Wetter-Trend. Der wird bewölkt morgen und zwar kann's da auch mal regnen. Nur am Nachmittag, da schaut dann auch mal die Sonne vorbei. Am Sonntag wird's dann wieder bewölkt mit einigen sonnigen Abschnitten und auch da kann's noch mal regnen bei bis zu 16 Grad.
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0: Hi Autofahrer, kurzes Update. A7 Würzburg Richtung Fulda zwischen Bad Brückenau Wildflecken und Bad Brückenau Vollkas haben wir 2 Kilometer Stau. Hier braucht ihr gerade 10 Minuten länger. Und eine Viertelstunde plus haben wir auf der A93 Holledau Richtung Regensburg zwischen dem Dreieck Saalhaupt und Regensburg-Kumpfmühl. Hier staut es sich über 4 Kilometer. Außerdem werdet ihr ganz frisch geblitzt bei euch in Kitzingen auf der B8 Höhe Rippandorf. Habt ihr auch noch was gesehen? Ein Stau oder ein Blitzer? Dann sehr gerne kostenlos bei uns melden an die 0800 007 70076. Danke euch und gute Fahrt.
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Also Leute, so blöd muss man erstmal sein. Das ist also wirklich eine ziemlich krasse Story. Schönen Freitagnachmittag wünsche ich euch, Moritz hier auf Radio Galaxy für Bayern. Wir schauen mal zu euch nach München. Da steht nämlich gerade ein 26-jähriger Student vor Gericht und der soll aus seinem Kinderzimmer raus Drogen in die ganze Welt verkauft haben. Also ganz fette Kunden international und hat innerhalb von einem Jahr über 100.000 Euro angeblich dann eingenommen, ne? Und hat sich davon auch direkt mal eine Rolex gekauft. Soweit so normal. Mal. Aber jetzt kommt der Hammer, Leute. Haltet euch fest. Der Student hat seine Gewinne einfach aus diesem Drogenhandel ganz offiziell beim Finanzamt angegeben und auch versteuert. Das ist doch wirklich was. Alter, Leute, und da war natürlich ganz, ganz schnell Schluss mit dem Geschäft. Und selbst die Richterin hat ihr gesagt, sowas hätte sie noch nie gehört. Absolut irre. Ah, Leute, so doof kann er wirklich keiner sein, muss ich sagen, aber anscheinend schon. Also, lasst euch nicht erwischen, wenn ihr schon mit Drogen handelt und während ihr die Päckchen packt, gibt's jetzt die besten aktuellen Hits auf die Ohren. Oh, das gibt Ärger vom Chef, ey. 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

0: Hier ist Radio Galaxy um kurz vor 5:30 und gemeinsam starten wir rein in euer Wochenende. Und wir müssen es nicht übertreiben, ne? Ganz entspannt geht's jetzt erstmal durch mit Teddy Swims und Mr. Know-It-All gleich für euch in der Playlist. Diese Kombi erlieben wir einfach. Entspannte Beats und seine Hammerstimme obendrauf. Außerdem Martin Garrix und Ed Sheeran für euch mit am Start mit Repeated. Und Michiko bringt uns nochmal Summer Vibes. DJ Gosha zusammen mit Jason Derulo gleich hier auf Radio Galaxy. Und ihr hört uns natürlich auch daheim über eure Smart Speaker. Gerne mal ausprobieren.
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19: In Kronach haben wir aktuell noch 9 Grad. In der Nacht geht's dann runter auf so 7 bis 8 Grad. Ansonsten der Galaxy-Wettertrend. Morgen wird's nochmal bewölkt mit Regen und Wind. Und der Sonntag dann mit Sonne und Wolken im Wechsel. Wind und Temperaturen um die 16 Grad.
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0: Hi Autofahrer, kurzes Update. A7 Würzburg Richtung Fulda zwischen Bad Brückenau Wildflecken und Bad Brückenau Volkers haben wir 2 Kilometer Stau. Hier braucht ihr gerade 10 Minuten länger. Und eine Viertelstunde plus haben wir auf der A93 Holledau Richtung Regensburg zwischen dem Dreieck Saalhaupt und Regensburg-Kumpfmühl. Hier staut es sich über 4 Kilometer. Außerdem werdet ihr ganz frisch geblitzt bei euch in Kitzingen auf der B8 Höhe Rippandorf. Habt ihr auch noch was gesehen? Ein Stau oder ein Blitzer? Dann sehr gerne kostenlos bei uns melden an die 0800 007 0076. Danke euch und gute Fahrt.
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0: Oh, oh, oh. Das ist aber ein sehr witziger Fail, Leute. Es geht um ihn hier. Sam Smith, den kennt ihr aus unserer Playlist und der war jetzt in der Late Night von Jimmy Fallon zu Gast und hat da über sein neues Album gesprochen. Das heißt Hazel Eyes. Ja, und passend dazu hat er sein Album und sämtliche Promotion einfach in komplett braun gestaltet. Jetzt gibt's aber ein kleines Problem an der Sache. Hazel Eyes sind gar nicht braun, die sind eher grün gehalten. Was er also eher meinte, waren Hazelnut Eyes, also haselnussbraune Augen. Tja, jetzt ist es aber halt leider zu spät, ne? Ist alles schon fertig produziert.
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0: So Leute, jetzt haben wir es geschafft. Die Woche ist rum. Ich verabschiede mich in meinen Feierabend, Moritz, hier auf Radio Galaxy. Und ich hoffe, ihr seid schon angekommen. Und wir versorgen euch auch natürlich in der nächsten Stunde und darüber hinaus mit den besten aktuellen Hits. Nico Santos gleich mit am Start mit Why Don't You Stay. Seine aktuelle Nummer bringt uns ein bisschen Summer Vibes. Und Somber, ganz frisch mit reingekommen, My Body Isn't Ready. Schon der nächste Hit von ihm. Wir hören gleich gemeinsam mal rein hier auf Radio Galaxy. Schönes Wochenende.
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12: Ich bin Gregor Jose Moser. Neue Entwicklungen nach den beiden Landtagswahlen vor knapp 3 Wochen. In Berlin führen Linke, Grüne und SPD ja seit gestern Sondierungsgespräche. In Mecklenburg-Vorpommern ist man schon einen Schritt weiter. Hier haben SPD, Linke und Grüne heute entschieden, Koalitionsgespräche aufzunehmen. Bei den Sondierungen hatten sie sich schon darauf geeinigt, dass Kitas beitragsfrei bleiben, Schulen modernisiert und Krankenhausstandorte erhalten werden sollen. Mit der neuen Führerscheinreform, die, wenn Bundestag und Bundesrat zustimmen, nächstes Jahr in Kraft treten soll, könnte der Führerschein bis zu 1.000 Euro günstiger werden. Das hat Verkehrsminister Wilger der Welt gesagt. Thomas Bremser berichtet.
13: Bis zu 1.000 Euro weniger, das wäre eine große Entlastung, denn ein Führerschein kostet im Schnitt rund 3.400 Euro. Die Reform soll vor allem durch digitalen Theorieunterricht und weniger Bürokratie Geld sparen. Geplant sind außerdem Änderungen bei Prüfungen und Pflichtfahrten. Fahrlehrerverbände warnen jedoch, weniger Unterricht und Übung könnten die Sicherheit gefährden. Sie wollen, dass ein Teil der Theorie weiter im Klassenzimmer stattfindet.
12: Der Nürnberger Hauptbahnhof hat keinen guten Ruf. Zuletzt hatte er ja besonders mit Fällen von sexualisierter Gewalt an Minderjährigen Schlagzeilen gemacht. Jetzt vermelden Stadt und Polizei aber erste Erfolge im Kampf gegen einen Teil der Kriminalität. Die Zahl der Körperverletzungen und von Raubdelikten ist jeweils um mehr als die Hälfte zurückgegangen im Vergleich zum Vorjahreszeitraum. Geholfen haben laut Polizei verstärkte Kontrollen sowie die Ausweisung der Umgebung des Bahnhofs als Waffenverbotszone. Nach der XXL-Länderspielpause ist die Fußball-Bundesliga zurück. Zum Start in den 5. Spieltag empfängt der aktuelle Spitzenreiter Dortmund im Abendspiel Bremen. Anpfiff ist um 20:30 Uhr.
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0: Der Topwert jetzt am Nachmittag liegt zwischen 9 und 17 Grad. Es ist bewölkt draußen und trotzdem ein bisschen freundlich bei euch, teilweise aber auch so ein leichter Regen mit am Start jetzt am Nachmittag. Wir schauen mal auf die nächsten Tage. Das ist der Galaxy-Wetter-Trend für euer Wochenende. Morgen ist es bewölkt und immer wieder ist Regen mit am Start, aber im Laufe des Tages wird es dann deutlich freundlicher. Und übermorgen haben wir dann einen Mix aus Sonne und Wolken, aber da vielleicht nur noch ganz einzelne Tropfen, die da runterkommen bei euch. Und der Topwert in den nächsten Tagen dann bei 17 Grad.
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10: Ich bin Gregor Jose Moser. Der Autoführerschein könnte künftig mehrere hundert Euro weniger kosten. Nach Angaben von Verkehrsminister Bilger sind durch die geplante Reform im besten Fall sogar Einsparungen von bis zu 1.000 Euro möglich. Der Führerschein der Klasse B kostet derzeit im Schnitt rund 3.400 Euro. Günstiger werden soll er unter anderem durch mehr digitalen Theorieunterricht und weniger Bürokratie. Die neuen Regeln sollen möglichst Anfang kommenden Jahres gelten. Mit Kranzniederlegungen, Glockenläuten und einer Gedenkveranstaltung ist in Halle an den antisemitischen Anschlag vor 7 Jahren erinnert worden. Damals, 2019, hatte ein Rechtsterrorist versucht, die Synagoge in Halle zu stürmen, am jüdischen Feiertag Yom Kippur. Er scheiterte und erschoss dann eine Passantin und einen Mann in einem Imbiss. Er sitzt eine lebenslange Freiheitsstrafe ab. Zahlreiche Menschen nahmen heute am Gedenken in dem jüdischen Gotteshaus teil. Die südafrikanische Juristin Navanethem Pillay ist mit dem Friedensnobelpreis ausgezeichnet worden. Pillay habe maßgeblich dazu beigetragen, dass Kriegsverbrechen und Völkermord strafrechtlich verfolgt werden, heißt es vom Nobelkomitee. Mehr von Thomas Bremser.
11: Das UN-Menschenrechtsbüro nennt Pillay einen Gewinn für Menschenrechte und Gerechtigkeit. Amnesty International spricht vom richtigen Signal zur richtigen Zeit. Pillay habe Verbrechen klar benannt, unabhängig davon, wer sie begeht. Die 85-Jährige war lange Richterin am Strafgerichtshof in Den Haag. Zuletzt leitete sie eine UN-Untersuchungskommission, die Israel Völkermord im Gazastreifen vorwarf.
10: Nach der XXL-Länderspielpause ist die Fußball-Bundesliga zurück. Zum Start in den 5. Spieltag empfängt der aktuelle Spitzenreiter Dortmund im Abendspiel Bremen. Anpfiff ist um 20.30 Uhr.
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12: Bis heute Nacht ist es bewölkt und ab und zu fällt bei euch noch so ein bisschen Regen vom Himmel runter. Der Tiefstwert, der liegt zwischen 6 und 11 Grad. Und wir schauen mal aufs Wochenende. Das ist der Galaxy-Wetter-Trend. Morgen auch viele Wolken, zeitweise immer wieder ein bisschen Regen mit dabei. Das wird aber besser am Nachmittag. Da soll es dann deutlich freundlicher werden. Und übermorgen haben wir dann einen Mix aus Wolken und Sonne. Nur noch ganz vereinzelt sind da Regenschauer bei euch mit dabei. Und der Topwert, der liegt in der nächsten Tagen dann bei 17 Grad.
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4: Ich bin Gregor Jose Moser. Mindestens drei CDU-Abgeordnete im Landtag von Sachsen-Anhalt haben laut einem Medienbericht nach der Wahl von AfD-Landtagspräsident Rausch über ihr Abstimmungsverhalten gelogen. Die Taz hatte nach eigenen Angaben alle CDU-Abgeordneten gefragt, wie sie abgestimmt haben. Demnach antworteten 8 von ihnen, dass sie sich enthalten hätten. Bei der geheimen Abstimmung gab es aber nur 5 Enthaltungen. Rausch hatte am Dienstag mindestens 4 Stimmen aus anderen Fraktionen als AfD und BSW bekommen. Die AfD ist in Sachsen-Anhalt gesichert rechtsextrem. In Berlin führen Linke, Grüne und SPD ja seit gestern Sondierungsgespräche. In Mecklenburg-Vorpommern ist man schon einen Schritt weiter. Hier haben SPD, Linke und Grüne heute entschieden, Koalitionsgespräche aufzunehmen. Bei den Sondierungen hatten sie sich schon darauf geeinigt, dass Kitas beitragsfrei bleiben, Schulen modernisiert und Krankenhausstandorte erhalten werden sollen. Bei einer routinemäßigen Waffenkontrolle eröffnet ein 60-Jähriger das Feuer auf 2 Mitarbeitende des Landratsamts. Beide sterben. Am Tag nach der Tat in Berngau in der Oberpfalz hat sich Bayerns Innenminister Herrmann geäußert. Helen Martin.
5: Es bleibt vor allem die Frage, warum? Und die kann auch Bayerns Innenminister Herrmann noch nicht beantworten.
6: Es gibt keine Einträge in den polizeilichen Dateien über ihn.
5: Heißt, es gibt auch keine Hinweise auf ein extremistisches Motiv. Der 60-Jährige war Jäger und Sportschütze, hatte 10 Waffen legal. Er wurde bei seiner Festnahme schwer verletzt, liegt jetzt im Krankenhaus.
4: Die neue Friedensnobelpreisträgerin Navanethem Pillay hat ihre Auszeichnung den Opfern von Gewalt gewidmet. Bei einer Fachtagung zu Völkerstrafrecht in Nürnberg sagte die südafrikanisch-indische Juristin, sie werde weiter für Menschenrechte einstehen. Pillay war unter anderem Richterin am Internationalen Strafgerichtshof in Den Haag und später Hohe Kommissarin der Vereinten Nationen für Menschenrechte.
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7: Bis heute Nacht ist es bewölkt und ab und zu fällt bei euch noch so ein bisschen Regen vom Himmel runter. Der Tiefstwert, der liegt zwischen 6 und 11 Grad. Und wir schauen mal aufs Wochenende. Das ist der Galaxy-Wetter-Trend. Morgen auch viele Wolken, zeitweise immer wieder ein bisschen Regen mit dabei. Das wird aber besser am Nachmittag. Da soll es dann deutlich freundlicher werden. Und übermorgen haben wir dann einen Mix aus Wolken und Sonne. Nur noch ganz vereinzelt sind da Regenschauer bei euch mit dabei. Und der Topwert, der liegt in den nächsten Tagen dann bei 17 Grad.
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2: Ich bin Gregor Jose Moser. Nur wenige Stunden, nachdem die frühere Richterin am Weltstrafgericht Nevanethem Pillay den Friedensnobelpreis zugesprochen bekommen hatte, haben die USA Sanktionen gegen das Gericht verhängt, berichtet Bettina Fisser.
3: Und diese Strafmaßnahmen treffen tatsächlich das gesamte Gericht. Es kann abgekoppelt werden von allen finanziellen Transaktionen, der digitalen Kommunikation. Das Gericht wäre also total gelähmt. Für die USA ist das Weltstrafgericht politisch ausgerichtet. Es richte sich gegen die USA und seine Verbündeten, so sagen sie. Es gibt nur noch eine Hoffnung. Die Sanktionen treten nämlich erst in 6 Monaten in Kraft. Es gibt also Zeit zum Verhandeln.
2: Weil er die Geburtstagsfeier von Russlands autoritären Präsidenten Putin besucht hat, steht Ex-Kanzler Schröder massiv in der Kritik. Der amtierende Kanzler Merz sei zutiefst empört und halte den Besuch für unmoralisch, sagte der stellvertretende Regierungssprecher Mayer mit Blick auf Russlands Angriffskrieg gegen die Ukraine. Mit Kranzniederlegungen, Glockenläuten und einer Gedenkveranstaltung ist in Halle an den antisemitischen Anschlag vor 7 Jahren erinnert worden. Damals, 2019, hatte ein Rechtsterrorist versucht, die Synagoge in Halle zu stürmen, am jüdischen Feiertag Yom Kippur. Er scheiterte und erschoss dann eine Passantin und einen Mann in einem Imbiss. Er sitzt eine lebenslange Freiheitsstrafe ab. Zahlreiche Menschen nahmen heute am Gedenken in dem jüdischen Gotteshaus teil. In einem umkämpften Topspiel der 2. Fußball-Bundesliga haben sich Heidenheim und Kaiserslautern 0:0 getrennt. Einen Sieg dagegen gab es für Eintracht Braunschweig. Zu Hause gelang der Eintracht ein knapper 1:0-Sieg gegen Holstein Kiel.
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4: Bis heute Nacht ist es bewölkt und ab und zu fällt bei euch noch so ein bisschen Regen vom Himmel runter. Der Tiefstwert, der liegt zwischen 6 und 11 Grad. Und wir schauen mal aufs Wochenende. Das ist der Galaxy-Wetter-Trend. Morgen auch viele Wolken, zeitweise immer wieder ein bisschen Regen mit dabei. Das wird aber besser am Nachmittag. Da soll es dann deutlich freundlicher werden. Und übermorgen haben wir dann einen Mix aus Wolken und Sonne. Nur noch ganz vereinzelt sind da Regenschauer bei euch mit dabei. Und der Topwert, der liegt in den nächsten Tagen dann bei 17 Grad.
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2: Ich bin Florian Klaus. Mindestens drei CDU-Abgeordnete im Landtag von Sachsen-Anhalt haben laut einem Medienbericht nach der Wahl von AfD-Landtagspräsident Rausch über ihr Abstimmungsverhalten gelogen. Die Taz hatte nach eigenen Angaben alle CDU-Abgeordneten gefragt, wie sie abgestimmt haben. Demnach antworteten 8 von ihnen, dass sie sich enthalten hätten. Bei der geheimen Abstimmung gab es aber nur 5 Enthaltungen. Die AfD ist in Sachsen-Anhalt gesichert rechtsextrem. Neue Entwicklungen nach den beiden Landtagswahlen vor knapp 3 Wochen. In Berlin führen Linke, Grüne und SPD ja seit gestern Sondierungsgespräche. In Mecklenburg-Vorpommern ist man schon einen Schritt weiter. Hier haben SPD, Linke und Grüne heute entschieden, Koalitionsgespräche aufzunehmen. Bei den Sondierungen hatten sie sich schon darauf geeinigt, dass Kitas beitragsfrei bleiben, Schulen modernisiert und Krankenhausstandorte erhalten werden sollen. Die bayerische Staatsregierung kommt bei ihrem Versprechen von 2000 neuen Polizeistellen bis 2028 offenbar massiv ins Hintertreffen. Das kritisiert die Landtags-SPD unter Berufung auf eine Antwort des Innenministeriums. Demnach müssten allein 2028 noch 1160 Stellen geschaffen werden. Mehr als in den 4 Jahren davor zusammen. Das sei eigentlich utopisch, so die SPD. Die südafrikanische Juristin Nawandita Pillay ist mit dem Friedensnobelpreis ausgezeichnet worden. Pillay habe maßgeblich dazu beigetragen, dass Kriegsverbrechen und Völkermord strafrechtlich verfolgt werden, heißt es vom Nobelkomitee. Mehr von Thomas Bremser.
3: Das UN-Menschenrechtsbüro nennt Pillay einen Gewinn für Menschenrechte und Gerechtigkeit. Amnesty International spricht vom richtigen Signal zur richtigen Zeit. Pillay habe Verbrechen klar benannt, unabhängig davon, wer sie begeht. Die 85-Jährige war lange Richterin am Strafgerichtshof in Den Haag. Zuletzt leitete sie eine UN-Untersuchungskommission, die Israel Völkermord im Gazastreifen vorwarf.
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4: Bis heute Nacht ist es bewölkt und ab und zu fällt bei euch noch so ein bisschen Regen vom Himmel runter. Der Tiefstwert, der liegt zwischen 6 und 11 Grad. Und wir schauen mal aufs Wochenende. Das ist der Galaxy-Wetter-Trend. Morgen auch viele Wolken, zeitweise immer wieder ein bisschen Regen mit dabei. Das wird aber besser am Nachmittag. Da soll es dann deutlich freundlicher werden. Und übermorgen haben wir dann einen Mix aus Wolken und Sonne. Nur noch ganz vereinzelt sind da Regenschauer bei euch mit dabei. Und der Topwert, der liegt in den nächsten Tagen dann bei 17 Grad.
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2: Ich bin Florian Klaus. Mindestens drei CDU-Abgeordnete im Landtag von Sachsen-Anhalt haben laut einem Medienbericht nach der Wahl von AfD-Landtagspräsident Rausch über ihr Abstimmungsverhalten gelogen. Die Taz hatte nach eigenen Angaben alle CDU-Abgeordneten gefragt, wie sie abgestimmt haben. Demnach antworteten 8 von ihnen, dass sie sich enthalten hätten. Bei der geheimen Abstimmung gab es aber nur 5 Enthaltungen. Die AfD ist in Sachsen-Anhalt gesichert rechtsextrem. Neue Entwicklungen nach den beiden Landtagswahlen vor knapp 3 Wochen. In Berlin führen Linke, Grüne und SPD ja seit gestern Sondierungsgespräche. In Mecklenburg-Vorpommern ist man schon einen Schritt weiter. Hier haben SPD, Linke und Grüne heute entschieden, Koalitionsgespräche aufzunehmen. Bei den Sondierungen hatten sie sich schon darauf geeinigt, dass Kitas beitragsfrei bleiben, Schulen modernisiert und Krankenhausstandorte erhalten werden sollen. Die bayerische Staatsregierung kommt bei ihrem Versprechen von 2000 neuen Polizeistellen bis 2028 offenbar massiv ins Hintertreffen. Das kritisiert die Landtags-SPD unter Berufung auf eine Antwort des Innenministeriums. Demnach müssten allein 2028 noch 1160 Stellen geschaffen werden. Mehr als in den 4 Jahren davor zusammen. Das sei eigentlich utopisch, so die SPD. Die südafrikanische Juristin Nawanita Pillay ist mit dem Friedensnobelpreis ausgezeichnet worden. Pillay habe maßgeblich dazu beigetragen, dass Kriegsverbrechen und Völkermord strafrechtlich verfolgt werden, heißt es vom Nobelkomitee. Mehr von Thomas Bremser.
3: Das UN-Menschenrechtsbüro nennt Pillay einen Gewinn für Menschenrechte und Gerechtigkeit. Amnesty International spricht vom richtigen Signal zur richtigen Zeit. Pillay habe Verbrechen klar benannt, unabhängig davon, wer sie begeht. Die 85-Jährige war lange Richterin am Strafgerichtshof in Den Haag. Zuletzt leitete sie eine UN-Untersuchungskommission, die Israel Völkermord im Gazastreifen vorwarf.
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2: Ich bin Florian Klaus. Die frisch gekürte Friedensnobelpreisträgerin Navi Pillay findet die US-Sanktionen gegen den Internationalen Strafgerichtshof schockierend. Das hat sie in der ARD gesagt. Sie war bis 2008 selbst Richterin dort. Pillay sagte, dass sie fest an das Gericht glaube. Ein Anlass für die US-Sanktionen war, dass das Gericht einen Haftbefehl gegen Israels Ministerpräsidenten Netanyahu verhängt hat. Die Bahn tritt bei der Sanierung ihres stark belasteten Netzes auf die Bremse. Bis 2031 sollen nur noch 13 statt 21 vielbefahrene Strecken umfassend erneuert werden. Die übrigen Projekte kommen später dran. Thomas Bleskin berichtet.
3: Der Knackpunkt ist, die Bahn will weniger Großbaustellen gleichzeitig stemmen und dafür die Abläufe verbessern. Umleitungsstrecken sollen besser vorbereitet und der Verkehr nach einer Sanierung schrittweise wieder hochgefahren werden. Denn zuletzt gab es nach Bauarbeiten immer wieder Probleme mit Verspätungen und Zugausfällen.
2: Von der SPD aus ist der Weg frei für Koalitionsgespräche mit Grünen und Linken in Mecklenburg-Vorpommern. Das haben die Sozialdemokraten am Abend beschlossen, wie Landeschefin Schwesig gesagt hat. Sollten auch die anderen beiden Parteien einverstanden sein, solle es am Montag losgehen. Sollten die Gespräche dann erfolgreich sein, wäre es die erste rot-rot-grüne Regierung in dem Bundesland. Was für eine Schlussphase. Lange hat es so ausgesehen, als könnte der 5. Spieltag der Fußball-Bundesliga ohne Tore starten, aber dann haben Dortmund und Bremen losgelegt. In der 80. und 85. Minute ist erst der BVB mit 2 Treffern in Führung gegangen, die Bremer haben dann aber mit nochmal 2 Toren wieder ausgeglichen. Der Endstand also 2:2 unentschieden. Außerdem konnten die DFB-Frauen einen Erfolg feiern. Im Testspiel gegen Australien gab es einen 4:2-Sieg.
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4: Bis heute Nacht ist es bewölkt und ab und zu fällt bei euch noch so ein bisschen Regen vom Himmel runter. Der Tiefstwert, der liegt zwischen 6 und 11 Grad. Und wir schauen mal aufs Wochenende. Das ist der Galaxy-Wetter-Trend. Morgen auch viele Wolken, zeitweise immer wieder ein bisschen Regen mit dabei. Das wird aber besser am Nachmittag. Da soll es dann deutlich freundlicher werden. Und übermorgen haben wir dann einen Mix aus Wolken und Sonne. Nur noch ganz vereinzelt sind da Regenschauer bei euch mit dabei. Und der Topwert, der liegt in den nächsten Tagen dann bei 17 Grad.
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2: Ich bin Florian Klaus. Die frisch gekürte Friedensnobelpreisträgerin Navi Pillay findet die US-Sanktionen gegen den Internationalen Strafgerichtshof schockierend. Das hat sie in der ARD gesagt. Sie war bis 2008 selbst Richterin dort. Pillay sagte, dass sie fest an das Gericht glaube. Ein Anlass für die US-Sanktionen war, dass das Gericht einen Haftbefehl gegen Israels Ministerpräsidenten Netanyahu verhängt hat. Die Bahn tritt bei der Sanierung ihres stark belasteten Netzes auf die Bremse. Bis 2031 sollen nur noch 13 statt 21 vielbefahrene Strecken umfassend erneuert werden. Die übrigen Projekte kommen später dran. Thomas Bleskin berichtet.
3: Der Knackpunkt ist, die Bahn will weniger Großbaustellen gleichzeitig stemmen und dafür die Abläufe verbessern. Umleitungsstrecken sollen besser vorbereitet und der Verkehr nach einer Sanierung schrittweise wieder hochgefahren werden. Denn zuletzt gab es nach Bauarbeiten immer wieder Probleme mit Verspätungen und Zugausfällen.
2: Von der SPD aus ist der Weg frei für Koalitionsgespräche mit Grünen und Linken in Mecklenburg-Vorpommern. Das haben die Sozialdemokraten am Abend beschlossen, wie Landeschefin Schwesig gesagt hat. Sollten auch die anderen beiden Parteien einverstanden sein, solle es am Montag losgehen. Sollten die Gespräche dann erfolgreich sein, wäre es die erste rot-rot-grüne Regierung in dem Bundesland. Was für eine Schlussphase. Lange hat es so ausgesehen, als könnte der 5. Spieltag der Fußball-Bundesliga ohne Tore starten, aber dann haben Dortmund und Bremen losgelegt. In der 80. und 85. Minute ist erst der BVB mit 2 Treffern in Führung gegangen, die Bremer haben dann aber mit nochmal 2 Toren wieder ausgeglichen. Der Endstand also 2:2 unentschieden. Außerdem konnten die DFB-Frauen einen Erfolg feiern. Im Testspiel gegen Australien gab es einen 4:2-Sieg.
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2: Ich bin Florian Klaus. Nur wenige Stunden, nachdem die frühere Richterin am Weltstrafgericht Navi Pillay den Friedensnobelpreis zugesprochen bekommen hatte, haben die USA Sanktionen gegen das Gericht verhängt. Es berichtet Bettina Visser.
3: Und diese Strafmaßnahmen treffen tatsächlich das gesamte Gericht. Es kann abgekoppelt werden von allen finanziellen Transaktionen, der digitalen Kommunikation. Das Gericht wäre also total gelähmt. Für die USA ist das Weltstrafgericht politisch ausgerichtet. Es richte sich gegen die USA und seine Verbündeten, so sagen sie. Es gibt nur noch eine Hoffnung. Die Sanktionen treten nämlich erst in 6 Monaten in Kraft. Es gibt also Zeit zum Verhandeln.
2: Wer außer die AfD und das BSW hat den neuen Präsidenten des Landtags von Sachsen-Anhalt Rausch gewählt? Der AfD-Politiker hatte 4 Stimmen mehr, als die beiden Fraktionen abgeben konnten. Einem Taz-Bericht zufolge haben mehrere CDU-Politiker über ihr Abstimmungsverhalten gelogen. 8 Abgeordnete hätten auf Anfrage gesagt, dass sie sich enthalten hätten. Allerdings gab es bei der Abstimmung nur 5 Enthaltungen. Die Autorin Jutta Richter ist auf der Frankfurter Buchmesse für ihr Lebenswerk geehrt worden. Sie bekam beim Deutschen Jugendliteraturpreis den Sonderpreis Gesamtwerk. Von Richter stammen Bücher wie Der Tag, als ich lernte, die Spinnen zu zähmen oder Frau Wolle und der Duft von Schokolade. Die Jury lobte vor allem, dass die Autorin sich Beschönigungen und einfachen Lösungen verweigere. Zum Auftakt des 5. Spieltags in der Fußball-Bundesliga hat es keinen Sieger gegeben. Dortmund und Bremen haben sich nach einer torreichen Schlussphase mit 2:2 getrennt. Gewonnen hat aber die deutsche Nationalmannschaft der Frauen. Im Testspiel gegen Australien hat sich die DFB-Auswahl mit 4:2 durchgesetzt.
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2: Ich bin Florian Klaus. Nur wenige Stunden, nachdem die frühere Richterin am Weltstrafgericht Navi Pillay den Friedensnobelpreis zugesprochen bekommen hatte, haben die USA Sanktionen gegen das Gericht verhängt. Es berichtet Bettina Visser.
3: Und diese Strafmaßnahmen treffen tatsächlich das gesamte Gericht. Es kann abgekoppelt werden von allen finanziellen Transaktionen, der digitalen Kommunikation. Das Gericht wäre also total gelähmt. Für die USA ist das Weltstrafgericht politisch ausgerichtet. Es richte sich gegen die USA und seine Verbündeten, so sagen sie. Es gibt nur noch eine Hoffnung. Die Sanktionen treten nämlich erst in 6 Monaten in Kraft. Es gibt also Zeit zum Verhandeln.
2: Wer außer die AfD und das BSW hat den neuen Präsidenten des Landtags von Sachsen-Anhalt Rausch gewählt? Der AfD-Politiker hatte 4 Stimmen mehr, als die beiden Fraktionen abgeben konnten. Einem Taz-Bericht zufolge haben mehrere CDU-Politiker über ihr Abstimmungsverhalten gelogen. 8 Abgeordnete hätten auf Anfrage gesagt, dass sie sich enthalten hätten. Allerdings gab es bei der Abstimmung nur 5 Enthaltungen. Die Autorin Jutta Richter ist auf der Frankfurter Buchmesse für ihr Lebenswerk geehrt worden. Sie bekam beim Deutschen Jugendliteraturpreis den Sonderpreis Gesamtwerk. Von Richter stammen Bücher wie Der Tag, als ich lernte, die Spinnen zu zähmen oder Frau Wolle und der Duft von Schokolade. Die Jury lobte vor allem, dass die Autorin sich Beschönigungen und einfachen Lösungen verweigere. Zum Auftakt des 5. Spieltags in der Fußball-Bundesliga hat es keinen Sieger gegeben. Dortmund und Bremen haben sich nach einer torreichen Schlussphase mit 2:2 getrennt. Gewonnen hat aber die deutsche Nationalmannschaft der Frauen. Im Testspiel gegen Australien hat sich die DFB-Auswahl mit 4:2 durchgesetzt.
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2: Ich bin Florian Klaus. Rot-Rot-Grüne Koalitionsgespräche in Mecklenburg-Vorpommern rücken näher. Nach der SPD hat auch Die Linke für die Verhandlungen gestimmt. Der Beschluss sei einstimmig gefasst worden, sagte Landeschef Herbst. Damit fehlen nur noch die Grünen, die heute bei einem kleinen Parteitag in Rostock darüber entscheiden wollen. Nach mehreren Wahlschlappen der CDU hat sich der CSU-Politiker Weber dafür ausgesprochen, die Abgrenzung zur AfD aufzuweichen. Der Süddeutschen hat er gesagt, es sei für die Union eine Riesenbelastung, wenn sie sich in Ländern mit Minderheitsregierungen dauernd mit linken Parteien abstimmen müsse. Weber ist Fraktionschef der EVP im Europaparlament. Dort hat die EVP schon mit rechten Parteien wie der AfD Beschlüsse gefasst. Nach US-Sanktionen gegen den Internationalen Strafgerichtshof hat Bundesjustizministerin Hubich von einem finsteren Tag für das internationale Recht gesprochen. Es sei eine bittere Pointe, dass es am gleichen Tag passiere, an dem eine ehemalige Richterin den Friedensnobelpreis erhalten habe, nämlich die Menschenrechterin Navi Pillay. Doch nur ein Punkt für Borussia Dortmund. Nach einer torreichen Schlussphase stand zum Auftakt des 5. Spieltags der Fußball-Bundesliga am Ende ein 2:2 Unentschieden gegen Bremen. BVB-Trainer Niko Kovac bei Sky.
3: Wenn du 2:0 führst zu Hause, bis zur 88. Minute alles richtig machst, den Gegner dir richtig zurechtlegst, viele Chancen auch in der zweiten Halbzeit, die du spielst, und dann durch zwei, klar, vermeidbare Fehler den Gegner im Grunde genommen wieder das Leben einhauchst, bist du natürlich enttäuscht, ganz klar.
2: Außerdem hat die deutsche Nationalmannschaft der Frauen im Testspiel gegen Australien ein 4:2-Sieg eingefahren.
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2: Ich bin Florian Klaus. Rot-Rot-Grüne Koalitionsgespräche in Mecklenburg-Vorpommern rücken näher. Nach der SPD hat auch Die Linke für die Verhandlungen gestimmt. Der Beschluss sei einstimmig gefasst worden, sagte Landeschef Herbst. Damit fehlen nur noch die Grünen, die heute bei einem kleinen Parteitag in Rostock darüber entscheiden wollen. Nach mehreren Wahlschlappen der CDU hat sich der CSU-Politiker Weber dafür ausgesprochen, die Abgrenzung zur AfD aufzuweichen. Der Süddeutschen hat er gesagt, es sei für die Union eine Riesenbelastung, wenn sie sich in Ländern mit Minderheitsregierungen dauernd mit linken Parteien abstimmen müsse. Weber ist Fraktionschef der EVP im Europaparlament. Dort hat die EVP schon mit rechten Parteien wie der AfD Beschlüsse gefasst. Nach US-Sanktionen gegen den Internationalen Strafgerichtshof hat Bundesjustizministerin Hubich von einem finsteren Tag für das internationale Recht gesprochen. Es sei eine bittere Pointe, dass es am gleichen Tag passiere, an dem eine ehemalige Richterin den Friedensnobelpreis erhalten habe, nämlich die Menschenrechterin Navi Pillay. Doch nur ein Punkt für Borussia Dortmund. Nach einer torreichen Schlussphase stand zum Auftakt des 5. Spieltags der Fußball-Bundesliga am Ende ein 2:2 Unentschieden gegen Bremen. BVB-Trainer Niko Kovac bei Sky.
3: Wenn du 2:0 führst zu Hause, bis zur 88. Minute alles richtig machst, den Gegner dir richtig zurechtlegst, viele Chancen auch in der zweiten Halbzeit, die du spielst, und dann durch zwei, klar, vermeidbare Fehler den Gegner im Grunde genommen wieder das Leben einhauchst, bist du natürlich enttäuscht, ganz klar.
2: Außerdem hat die deutsche Nationalmannschaft der Frauen im Testspiel gegen Australien einen 4:2-Sieg eingefahren.
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2: Ich bin Florian Klaus. In Mecklenburg-Vorpommern könnte bald zum ersten Mal in dem Bundesland eine rot-rot-grüne Regierung vor der Tür stehen. Sowohl die SPD als auch die Linke haben für Koalitionsverhandlungen gestimmt. Die Grünen wollen heute darüber entscheiden. SPD-Landeschefin Schwesig hat gesagt, dass die Verhandlungen dann am Montag beginnen könnten. Hohe Spritpreise sind nicht nur hier ein Thema, auch die US-Regierung steht wenige Wochen vor den Kongresswahlen deswegen unter Druck. Präsident Trump hat darum jetzt angekündigt, dass Hunderttausende Tonnen Diesel aus Russland kommen sollen. Er hat dafür Kreml-Chef Putin gedankt. Wegen der bestehenden Sanktionen aufgrund des russischen Kriegs in der Ukraine hat das